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3: Aktuell haben wir für euch normalen Verkehr auf den Straßen in der Region. Gute Fahrt.

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1: Ich bin Dominik Schweiger. Tennisstar Alexander Zverev hat zum ersten Mal die US Open gewonnen. Der 29-Jährige bezwang im Finale von New York den Amerikaner Ben Shelton in 4 Sätzen und holte sich damit den 2. Grand-Slam-Titel. Nach Boris Becker ist Zverev erst der 2. deutsche Sieger im Männereinzel der US Open. Weil die Heimkosten immer weiter steigen, fordert Linken-Chefin Schwertner eine Pflegeversicherung für alle. Auch Gutverdienende und Privatversicherte sollten einzahlen, sagte sie der Neuen Osnabrücker Zeitung. Wer neu in ein Pflegeheim kommt, müsse derzeit im Schnitt mehr als 3.300 Euro monatlich selbst zahlen. Für viele Rentner sei das nicht finanzierbar. Die Politik soll Staatsanwaltschaften künftig nicht mehr vorschreiben dürfen, wie sie in einzelnen Fällen ermitteln sollen. Das fordert der Deutsche Richterbund nach dem Wahlerfolg der AfD in Sachsen-Anhalt. Damit soll verhindert werden, dass extremistische Regierungsmitglieder Verfahren beeinflussen. Die Weisungsbefugnis der Justizministerien müsse deshalb noch in diesem Jahr abgeschafft werden. Rekordpreis für ein Stück Comic-Geschichte. Das Originalcover von Asterix bei den Briten ist in Belgien für fast 1,5 Millionen Euro versteigert worden. Erwartet worden waren höchstens 200.000 Euro. Das Bild vom Asterix-Band zeigt die Gallier auf der Flucht vor Rugby-Spielern. Zum Fußball. Der FC Bayern hat bei Bundesliga-Aufsteiger Elversberg mit 2:1 gewonnen. Leipzig hat den HSV deutlich mit 5:0 besiegt. In der zweiten Liga feierte Hertha BSC beim 3:1 in Osnabrück den 5. Sieg im 5. Spiel. Heidenheim schlug Kiel 1:0. Cottbus gewann in Karlsruhe 3:0.
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2: Aktuell hätten wir für euch keine Störungsmeldungen vorliegen. Egal wo es hingeht, gute Fahrt.
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3: Feucht ist es und das liegt nicht nur unbedingt an den Regenwolken, sondern auch an den Nebelfeldern, mit denen wir in die neue Woche starten. Die verziehen sich allerdings im Laufe der nächsten Zeit und machen durchaus heute noch Platz für die Sonne. Die beehrt uns nämlich, bringt uns bis zu 22 Grad und das ist dann zumindest mal die Aufwärmrunde. Der Wettertrend am Dienstag zum Schulstart in Bayern für ganz viele Erstklässler. Perfektes Fotowetter, denn da kommt die Sonne fleißig raus und es bleibt trocken.

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1: Und derzeit liegen uns für euch keine Störungsmeldungen vor. Gute Fahrt.

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1: Ich bin Dominik Schweiger.
2: Tennisstar Alexander Zverev ist US Open Champion. Der Hamburger setzte sich im Finale von New York in 4 Sätzen gegen den US-Profi Ben Shelton durch.

0: Nach seinem Erfolg bei den French Open ist es bereits Zverevs zweiter Grand-Slam-Titel in diesem Jahr. Und er ist nach Boris Becker erst der zweite Deutsche, der das Männerturnier der US Open gewinnt. Ganz anders als die Chefs führender KI-Firmen lehnt US-Präsident Trump eine Verlangsamung der Entwicklung ab. Hinter solchen Forderungen stünden negative Kräfte, so Trump. Unter anderem die Chefs von Anthropic und OpenAI, die Konzerne hinter Claude und ChatGPT, warnen vor Sicherheitsrisiken in Bezug auf KI. Auch Tech-Milliardär Elon Musk unterstützt die KI-Bremse. Die Bundesschatzmeisterin der Jungen Union von Natusius zeigt sich offen für Gespräche der CDU mit der AfD. Sollte ihre Partei in Sachsen-Anhalt eingeladen werden, müsse sie zunächst mit allen sprechen, sagte Natusius in der ARD. Die CDU habe klare eigene Maßstäbe. Zugleich bezeichnete sie die Brandmauer zur AfD als gescheitert. Bei der Parlamentswahl in Schweden zeichnet sich ein Kopf-an-Kopf-Rennen ab. Nach Auszählung von rund 3/4 der Stimmen liegen der oppositionelle Mitte-Links-Block und das konservative Regierungslager nahezu gleich auf. Stärkste Partei sind bislang die Sozialdemokraten der führenden Ministerpräsidentin Andersson. Die rechtspopulistischen Schwedendemokraten bleiben hinter den Erwartungen und liegen auf Platz 3. Zur Fußball-Bundesliga. Der FC Bayern hat auch bei Aufsteiger Elversberg gewonnen. Der Rekordmeister setzte sich mit 2:1 durch. Leipzig feierte beim 5:0 gegen den HSV einen Kantersieg. Für Gladbach ist dagegen bereits nach 3 Spieltagen Schluss mit Trainer Eugen Polanski. Die Borussia reagierte damit auf 3 Niederlagen zum Saisonstart.
1: 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Aktuell haben wir für euch normalen Verkehr auf den Straßen in der Region. Gute Fahrt. 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
2: Feucht ist es und das liegt nicht nur unbedingt an den Regenwolken, sondern auch an den Nebelfeldern, mit denen wir in die neue Woche starten. Die verziehen sich allerdings im Laufe der nächsten Zeit und machen durchaus heute noch Platz für die Sonne. Die beehrt uns nämlich, bringt uns bis zu 22 Grad und das ist dann zumindest mal die Aufwärmrunde. Der Wettertrend am Dienstag zum Schulstart in Bayern für ganz viele Erstklässler. Perfektes Fotowetter, denn da kommt die Sonne fleißig raus und es bleibt trocken.

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1: Und aktuell liegen uns keine Störungsmeldungen vor. Egal wohin ihr unterwegs seid, gute Fahrt.

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1: Ich bin Dominik Schweiger. Guten Morgen. Tennisstar Alexander Zverev hat zum ersten Mal die US Open gewonnen. Der 29-Jährige bezwang im Finale von New York den Amerikaner Ben Shelton in 4 Sätzen und holte sich damit seinen 2. Grand-Slam-Titel. Nach Boris Becker ist Zverev erst der 2. deutsche Sieger im Männereinzel der US Open. Weil die Heimkosten immer weiter steigen, fordert Linken-Chefin Schwertner eine Pflegeversicherung für alle. Auch Gutverdienende und Privatversicherte sollen einzahlen, sagte sie der Neuen Osnabrücker Zeitung. Wer neu in ein Pflegeheim kommt, müsse derzeit im Schnitt mehr als 3.300 Euro monatlich selbst zahlen. Für viele Rentner sei das nicht finanzierbar, heißt es. Zum Fußball. Der FC Bayern hat bei Bundesliga-Aufsteiger Elversberg mit

0: 2:1 gewonnen. Leipzig hat den HSV deutlich mit 5:0 besiegt. In der zweiten Liga feiert der Hertha BSC beim 3:1 in Osnabrück den 5. Sieg im 5. Spiel. Heidenheim schlug Kiel 1:0. Cottbus gewann in Karlsruhe 3:0.
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2: Eine Minute nach 5 am Montag mit nur einer Meldung im Moment von der A6 Pilsen Richtung Nürnberg. Zwischen Weidhaus und Pleistein hier staut sich's auf 2 Kilometer eine Viertelstunde plus.
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2: Wenn ihr was entdeckt so früh am Morgen, Staus oder Blitzer, dann gerne durchklingeln, kostenlos 08000 08007. Das Charivari-Wetter. In Regensburg, Schwabelweis, sind es gerade 15 Grad. Im Furt im Wald, Kreis Cham, am Stadtturm gemessen 14 und 15 in Wenzenbach im Landkreis Regensburg. Es geht mit vielen Wolken heute los, teilweise noch mit Schauern, die klingen aber ab. Tagsüber dann heute am letzten Ferientag auch einige sonnige Abschnitte dabei bei 19 bis 24 Grad. Der Charivari-Wettertrend. Morgen zum Schulstart, tagsüber oft sonnig, nur ein paar harmlose Wolken dabei bei bis zu 25 Grad.
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2: Herzlich willkommen zum Soft Opening. Der Alltag kehrt zurück, aber noch nicht so ganz. Heute der letzte Ferientag, morgen erst Schulbeginn. Starten wir rein jetzt in den Montag. Ich bin Herbert Feldbauer. Musik kommt gleich von Nene Cherry und You Soon Do. 7 Seconds, die 90er und aktueller Song aus diesem Jahr von Harry Styles. American Girls gibt's jetzt um 3 Minuten nach 5.

0: Guten Morgen am Montag. Wir haben es 5:10 jetzt.
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3: Immer wieder begegnet uns das Kreuz. In Kirchen, an Wegkreuzungen, manchmal als Schmuck um den Hals. Ein Stück Holz mit einem Mann, der daran gestorben ist. Eigentlich ein widersprüchliches Zeichen. Heute feiern katholische Christen das Fest Kreuzerhöhung. Und das Kreuz erinnert uns daran, Gott ist nicht nur dort, wo alles gelingt. Er ist auch dort, wo es weh tut, wo Pläne zerbrechen und wir nicht mehr weiter wissen. Vielleicht kennen wir solche Momente. Eine Krankheit, die plötzlich alles verändert, ein Streit, der uns beschäftigt, eine Entscheidung, bei der wir nicht wissen, wie es weitergeht. Oder einfach diese Tage, an denen einem alles zu viel wird. Das Entscheidende aber ist, das Kreuz ist für Christen nicht das letzte Wort. Auf Karfreitag folgt Ostern.

0: Dann auf den Tod folgt Leben, auf die Dunkelheit das Licht. Vielleicht gibt es heute etwas, das Ihnen schwer auf der Seele liegt. Sie müssen es nicht verdrängen. Sie dürfen darauf vertrauen, auch die dunklen Wege geht Gott mit. Vielleicht nehmen wir diesen Gedanken heute mit in den Tag. Was auch kommt, ich bin nicht allein. Einen schönen Tag wünscht Ihnen Pfarrer Christian Blank aus der Pfarreiengemeinschaft Maria Magdalena im Unteren Regental.
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8 Minuten vor 5:30 am Montag. Guten Morgen auf Charivari. Soft Opening im Prinzip. Der Alltag kehrt zurück in dieser Woche, aber noch nicht so ganz. Erst morgen dann so richtig mit dem Schulbeginn. Für viele von euch dann heute der erste Tag wieder auf der Arbeit, im Büro, ratschen mit den Kollegen dann über den Urlaub, wieder ankommen. Da macht es auch nichts, wenn heute alles noch ein bisschen langsamer geht. Wir sind bei euch auf in den Montag mit guter Musik wie gewohnt. Hier ist Marco Patrick Kelly als nächstes. The One auf Charivari.

0: So klingt der Start in den Montag auf Charivari mit mehr Hits und mehr Vielfalt. Every woman, every man. Gleich nach 5:30 die 80er, die House Martians mit Caravan of Love, dazu One Republic. Mit ihrem Hit Runaway gleich.
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0: Es ist ganz genau 5:30 jetzt am Montag und wir haben nur eine Meldung von der A6 Pilsen Richtung Nürnberg zwischen Weidhaus und Pleistein. 2 Kilometer Stau, eine Viertelstunde plus.
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0: Die Charivari Verkehrshotline ist immer kostenlos erreichbar für euch. 08000 08007. Dankeschön. Das Charivari-Wetter. In Regensburg am Jahnstadion sind es 15 Grad, im Moment 14 in Hausenkreis Kelheim, 15 in Nappburg im Landkreis.

Schwandorf. Heute tagsüber viele Wolken, es wird aber trockener, der Regen zieht ab. Tagsüber dann auch einige sonnige Abschnitte dabei an diesem letzten Ferientag bei 19 bis 24 Grad. Der Charivari-Wettertrend. Morgen zum Schulstart oft sonnig, nur ein paar harmlose Wolken bei bis zu 25 Grad.

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1: Herbert Feldbauer hier, servus, auf geht's mit Musik aus diesem Jahr, gleich ganz neu, Isaac mit We Had It All Before Raymond, Supergirl, die 2000er, wir haben es eine Minute nach halb sechs.

Guten Morgen auf Charivari in Regensburg, Niederbayern und der Oberpfalz. Um 5.38 Uhr die Kaffeemaschine schon auf Standby. Eine aktuelle Studie zeigt, allein der Duft von Kaffee am Morgen hat positive Effekte auf unsere Stimmung. Also den müssen wir nicht mal trinken, nur riechen. Das reicht, 5 Minuten Kaffeeduft und wir werden entspannter, wacher und glücklicher. Dann sollte man in der CDU-Zentrale dringend mal eine große Kanne aufbrühen heute.

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Charivari um 8 Minuten vor 6, gleich nach Olivia Dean, So Easy to Fall in Love. Aktueller Song von ihr, Michael Schulte dazu mit Waterfall. Und letzte Chance heute auszuschlafen für die Ferienkinder. Morgen um die Zeit wird es dann in der Früh auch schon wieder hektischer im Badezimmer, weil alle wieder raus müssen. Bei vielen Familien in Regensburg, Niederbayern und der Oberpfalz beginnt auch ein ganz neuer Abschnitt, nämlich dann, wenn der Sohn oder die Tochter in die Schule kommt. Klar, dass da gerade am Anfang auch einige Fragen auftauchen, dass man da nervös ist, weil doch vieles neu ist. Und genau so geht es gerade auch Lutz Gerling vom Charivari-Morgenteam. Sein Sohn Konsti wird eingeschult und deswegen sind meine Charivari-Kollegin Angie Eckert und ich für ihn da. Wir haben nämlich beide schon schulpflichtige Kinder und ab heute deswegen auf Charivari zwei Profis, ein Anfänger. Heute früh geht es um das ganze Schulmaterial, das man besorgen muss. Ihr kennt es, das ist ja schon viel. Zu welcher Erkenntnis wir kommen, hört ihr heute früh um 6.50 Uhr dann auf Charivari.

0: Bloodless Anything, Live It Up, gleich nach Sechs Bars. Dazu steuert Nika Santos seinen Hit Number One bei, gleich.
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0: Einen schönen guten Morgen in Regensburg, Niederbayern und der Oberpfalz. Was auf den Straßen jetzt in der Früh schon los ist, wo es Behinderungen gibt und mehr zum Wetter gleich.
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7: Ich bin Verena Paulik, guten Morgen. Er ist nach Tennislegende Boris Becker der zweite Deutsche, der das Männereinzel der US Open gewinnt. Alexander Zverev setzte sich in der Nacht unserer Zeit in New York gegen den Amerikaner Ben Shelton in 4 Sätzen durch. Es ist Zverevs zweiter Grand-Slam-Titel. Bereits im Sommer hatte der Hamburger die French Open gewonnen. In Niedersachsen wurde gestern gewählt. Es standen Kommunalwahlen an. Landesweit stärkste Kraft wurde Hochrechnungen zufolge die CDU. Demnach holte die Union über 27% und liegt damit vor der SPD. Sie kam auf 24,5%. Dahinter reihte sich die

0: die AfD mit 16,5% ein sowie die Grünen und die Linken. Das vorläufige Endergebnis wird am Vormittag erwartet. Arktis-Gipfel heute in Finnland. Auch Bundeskanzler Merz nimmt daran teil. Es geht vorrangig um Sicherheitsfragen. Merz bekommt zwar gerade innenpolitisch durch die Landtagswahlen etwas Gegenwind. Er wollte aber ein Zeichen an die EU- und NATO-Partner senden. Deutschland sei dabei und engagiere sich auch in dieser Region.
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2: 6:02. Jetzt im Moment läuft's noch ohne größere Verkehrsstörungen. Wir haben nur eine Meldung von der A6 Pilsen Richtung Nürnberg zwischen Grenzübergang Weidhaus und Pleistein. 3 Kilometer Stau, 20 Minuten dauert's hier länger.
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2: Ihr erreicht uns immer kostenlos für Staus und Blitzer 08000 08007, die Charivari Verkehrshotline.
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2: Das Charivari-Wetter. Um die 15 Grad in den Morgenstunden in Schwandorf am Hammerschloss, in Oberviechtach und Kammerau-Kreis Cham. Viele Wolken, wird trockener. Tagsüber heute am letzten Ferientag dann auch einige sonnige Abschnitte bei 19 bis 24 Grad. Der Charivari-Wettertrend. Morgen zum Schulstart nach ein paar Frühnebelfeldern oft sonnig und ein paar harmlose Wolken bis 25 Grad.
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1: 6:03 am Montag, der 14. September. Happy Birthday. Der Papst hat heute Geburtstag. Papst Leo feiert seinen 71. Ich wollte ihm eigentlich in 60 Sprachen gratulieren, aber habe zu spät mit dem Lernen angefangen. Auf in den Tag jetzt mit guter Musik, mit Shakira, Whenever, Wherever, die 2000er und davor Mal Smith, jetzt mit Niall Horan gemeinsam Drive Safe.

0: Schönen guten Morgen.
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0: Fans hatten sie schon vermisst. Wie vom Erdboden verschluckt war Lady Gaga zuletzt. Jetzt geht das Gerücht um, sie soll Mama geworden sein. Das hatte sie sich schon immer gewünscht. Kommt jetzt trotzdem überraschend. Man hatte sie nie mit Babybauch gesehen. Da hatte sie wohl immer ein Pokerface. Celine Dion hat am Wochenende ihr umjubeltes Comeback auf der Konzertbühne gefeiert. Dabei sind auch immer wieder Tränen geflossen. 6 Jahre hatten die Fans darauf gewartet und ungefähr so lange musste man auch auf Tickets sparen. Und Wettschulden sind Ehrenschulden. Tom Kaulitz hat seinem Stiefsohn Henry zum 21. Geburtstag einen Ferrari geschenkt.

0: Geschenk, weil er vor 7 Jahren mit Henry gewettet hatte. Gewinnt Tom im Mario Kart gegen ihn, muss er 3 Jahre auf Videospiele verzichten. Gewinnt Henry, bekommt er zum 21. Geburtstag einen Ferrari. Und Tom hat Wort gehalten. Zum Glück lief es die letzten Jahre so gut für die Kaulitz-Brüder, sonst hätte Heidi das Auto bezahlen müssen.
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0: Charivarium, 6.19 Uhr am Montag, jetzt noch entspannt auf den Straßen, aber es wird heute schon wieder voller. Mehr Berufsverkehr in der Woche, in der die Schule losgeht, und eine große Baustelle in Regensburg bringt seit Monaten den Busverkehr durcheinander. Weil die Keplerstraße gesperrt ist, fahren die Busse statt an der Donau entlang außenrum. Der Arnulfsplatz ist dabei für viele Busse zu einer wirklich eine Drehscheibe geworden, aber genau diese Drehscheibe dreht langsam durch, wenn man so will, und deswegen ändert sich mit Schulstart was. Ab morgen fährt die Linie 1 den Arnulfsplatz nicht mehr an. Martin Gottschalk vom Stadtwerk Regensburg, was ist das Problem genau?
1: Je mehr Busse dort drehen, desto komplexer wird die Situation, und so gab es in den vergangenen Wochen auch immer wieder die Situation, dass da bis zu 4 Busse in Reihe standen, um drehen zu können, und die konnten dann nicht mehr drehen, was dann auch mehr oder weniger Verkehrschaos vor Ort ausgelöst hat. Und dementsprechend versuchen wir, den Verkehr einfach zu entzerren. Grund ist in der Tat die Baustelle unten am Weinmarkt.
0: Und bis die mal weg ist, hält die Linie 1 nicht mehr am Arnulfsplatz, aber kurz davor und kurz danach.
1: Die Linie 1 ist dahingehend vom Vorteil einfach rauszunehmen, weil sie eben unmittelbar davor auch schon am Bismarckplatz hält. Also vom Bismarckplatz zum Arnulfsplatz, das ist ja wirklich nur ein Steinwurf. Mhm. Und sie hält auch dann gleich wieder in der Taxistraße. Insofern sind da wirklich 2 Haltestellen in unmittelbarer Nähe, sodass es vergleichsweise einfach und wir hoffen auch für die Fahrgäste unproblematisch ist, wenn wir jetzt eben den Arnulfsplatz mit der Linie 1 bis zum Ende der Baustelle nicht mehr anfahren.
0: Martin Gottschalk vom Stadtwerk Regensburg mit wichtigen Infos für den Schulstart morgen. Der Stadtbusverkehr in Regensburg wird am Arnulfsplatz entschärft. Die Linie 1 hält dort nicht mehr an. Was sonst in der Region los ist, bekommt ihr gleich wieder um 6:30 bei uns. Das ist Nico Santos jetzt mit Number One auf Charivari.

0: 7, die 80er mit Billy Idol, Sweet 16. Luis Fonsi dabei mit Demi Lovato, Isabella Culpa. Gleich, wir haben es 3 Minuten vor 6:30 jetzt. Guten Morgen.
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0: Es ist genau 6.30 Uhr, 6:30 und Glückwunsch an Tennisprofi Alexander Zverev. Der hat zum ersten Mal die US Open gewonnen. Er hat im Finale in New York den Amerikaner Ben Shelton bezwungen in 4 Sätzen und hat seinen 2. Grand Slam-Titel geholt. Was bei uns in der Region los ist, das erfahren wir jetzt.
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0: Hier ist Max Moser, guten Morgen.
16: Schönen guten Morgen. Die Herbstduld in Regensburg ist vorbei. Zeit, Bilanz zu ziehen. Und die sieht sehr gut aus. Das BAK war mit fast 200 Sanitäterinnen und Sanitätern da. Sie hatten 92 Einsätze. Stellvertretender Kreisbereitschaftsleiter Florian Straller spricht von einem reibungslosen Ablauf. Und auch der Sicherheitsdienst ist zufrieden. Chef Mohammed Al-Halaki bezeichnet den Duldverlauf als sehr ruhig und positiv. Marktmeister Stefan Koppmann sagt, es war eine typische Herbstduld. Etwas ruhiger als die Maiduld, gleichwohl bunt und faszinierend. Drohnen und Spürhunde sind bei der Suche nach vermissten Personen unverzichtbar. Die Polizei Oberpfalz

0: will beide Einsatzmittel künftig noch besser vernetzen. Heute gibt es in beiden eine erste gemeinsame Übung. Dabei gehen eine Drohneneinheit der Polizei und eine Gruppe Diensthundeführer gemeinsam auf Personensuche. Die Drohnen sollen das Suchgebiet aus der Luft eingrenzen, die Hunde am Boden übernehmen dann den Rest. Der Landkreis Cham startet heute den Ausbau der Ortsdurchfahrt von Starres Ried. Auf gut 100 Metern Länge wird die Straße verbreitert. Außerdem wird eine neue Stützmauer gebaut. Das kostet 300.000 Euro und dauert voraussichtlich bis Ende Oktober. In der Zeit ist die Durchfahrt gesperrt. Auch eine Bushaltestelle muss verlegt werden. Der Freistaat Bayern übernimmt laut Landratsamt Cham die Hälfte der Baukosten. Die Guggenberger Legionäre haben keinen guten Start in die Final-Playoffs der Deutschen Baseball League gehabt. Das erste Spiel gegen Bonn am Samstag haben sie dort mit 1:4 verloren. Eigentlich sollte dann gestern das zweite Spiel folgen. Der Regen machte den Mannschaften aber einen Strich durch die Rechnung. Jetzt wird das zweite Spiel kommenden Samstag in Regensburg gespielt. Meister wird, wer als erstes 3 gewonnen hat. 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
2: Es ist noch recht ruhig auf den Straßen. Wir haben nur eine Meldung von der A6 Pilsen Richtung Nürnberg. Und zwar zwischen Grenzübergang Weidhaus und Pleistein. Hier staut sich's auf 2 Kilometer. Gut 10 Minuten dauert's länger.
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2: Wir freuen uns auf eure Anrufe 08000 08007, immer kostenlos die Charivari Verkehrshotline.
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2: Das Charivari-Wetter in Regensburg am Fischmarkt sind es aktuell 15 Grad, 15 auch in Riedenburg, Kreis Kelheim und 16 in Miltach im Landkreis Cham. Der Regen zieht ab, tagsüber heute trockener mit vielen Wolken, aber auch mal mit sonnigen Abschnitten bei 19 bis 24 Grad. Der Charivari-Wettertrend: morgen zum Schulstart nach ein paar Frühnebelfeldern oft sonnig, nur ein paar harmlose Wolken bei bis zu 25 Grad.
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1: In diesen Minuten wird's langsam hell auf in den letzten Ferien. Montag heute. Ich bin Herbert Feldbauer. 7:04. Hier kommt Musik von Billy Idol, Sweet 16, die 80er und davor Bibi Rexha mit New Religion.

Morgen, es wird hell um 6.41 Uhr und die Betriebstemperatur schon erreicht bei der Kaffeemaschine. Eine aktuelle Studie zeigt, allein der Duft von Kaffee am Morgen hat positive Effekte auf unsere Stimmung. Also den müssen wir nicht mal trinken, nur riechen. Das reicht. 5 Minuten Kaffeeduft und wir werden entspannter, wacher und glücklicher. Laut Studie. Ich glaube aber, die meisten, die werden ziemlich angespannt, wenn sie Kaffee nur riechen und keinen bekommen. 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Hey,

0: Ferientag heute, wenn der Papa schon nervöser ist als der Sohnemann, der morgen in die Schule kommt, in die erste Klasse. Lutz Gerling vom Charivari-Morgenteam hat Fragen an Angie Eckert und mich. Wir beide haben nämlich schon schulpflichtige Kinder. Wir versuchen den Lutz in dieser Woche zu beruhigen. Jeden Morgen in zwei Profis, ein Anfänger zum Schulstart.
1: Eine ganz, ganz große Frage ist die Frage des Materials. Also, bleibt das immer so viel? Ich nenne jetzt einfach mal eine Zahl. Wir sind mit der Liste, die wir von der Schule bekommen haben, man kriegt so eine Riesenliste, was alles zu besorgen ist. Wir sind losgegangen und wir haben original 200 Euro gebraucht.
0: Ja, das war bei uns auch so. Es wird, aber ich möchte schon sagen, es wird definitiv weniger dann in der zweiten Klasse oder so, weil du hast ja dann vieles schon.
1: Malkasten brauchst nicht 20 Mal.
0: Ja. Eben, genau. Aber eben, also ich finde es trotzdem immer lästig, aber bei uns ist es so, wir kriegen dann schon immer diese Liste, was zu besorgen ist. Aber ganz praktisch habe ich die Erfahrung gemacht, wenn du dann in so ein Schreibwarengeschäft hingehst, du kannst diese Liste einfach abgeben und die legen dann alles in den Korb rein und dann hast du eigentlich auch keine Arbeit zu gehen.
1: Habt ihr schon mal was vergessen?
0: Super. Nee, die hat das wirklich alles perfekt abgearbeitet, war genau so drin. Wunderbar, wir haben dann nur zur Kasse bezahlt, fertig.
1: Ich stelle mir das so peinlich vor. Stell dir vor, du bist das. Dein Kind ist das Einzige in der Schule, was jetzt irgendwie kein Geodreieck hat, weil du es vergessen hast oder sowas.
2: Aber also ich glaube, die Lehrer haben schon alles gesehen.
1: Ich glaube es auch.
2: Und können alles handeln. Also bei uns war Material total einfach, weil das macht die Schule.
1: Ach, das ist nein. Praktisch.
2: Tatsächlich. Die sagen dir, also du kriegst natürlich so Grundausstattung, Malkasten, Schreibzeug etc. Aber jedes Heft hat die Schule besorgt. Wow. Du überweist denen einen Betrag. Das ist natürlich auch wahrscheinlich die gleiche Summe. Ja. Aber du bist einfach raus.
1: Das ist ja
0: geil.
1: Können
0: wir bitte die Schule wechseln? Ja.
1: Wahrscheinlich dann auch noch hier mit Karte, Handkuss, PayPal wirklich. Und alles. Kannst wahrscheinlich auch noch auswählen.
2: Ja, tatsächlich. Überweist du einfach. Bist raus aus dem Schneider, der krasses Bissen.
1: Okay, alle Schulen, die sich diese Arbeit machen.
2: Danke.
0: Respekt. Wahnsinn.

0: Charivarium, 7:07. Leonie kommt nächste Stunde by your side. Mehr Hits, mehr Vielfalt, außerdem mit Aha. Die 80er dabei, The Sun Always Shines on TV, gleich bei uns.
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11: Der Tag erwacht, es ist hell geworden. Schönen guten Morgen am Montag. Auf den Straßen ist es noch recht ruhig. Wo es Behinderungen gibt schon, erfahrt ihr gleich wieder kompakt nach den Nachrichten bei uns.
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12: Ich bin Verena Pauli. Guten Morgen. Tennistriumph um Mitternacht. Alexander Zverev hat die US Open gewonnen. Als zweiter Deutscher nach Boris Becker vor fast 40 Jahren entschied er das Männereinzel in New York für sich. Zverev bezwang US-Profi Ben Shelton in 4 Sätzen. Es ist Zverevs zweiter Grand-Slam-Titel. Bereits im Sommer hatte der Hamburger die French Open gewonnen. Schweden hat ein neues Parlament gewählt und da zeichnet sich ein knappes Ergebnis ab. Bisher sind nach ersten Prognosen die Sozialdemokraten der früheren Regierungschefin stärkste Kraft, gefolgt von der regierenden konservativen Partei. Ob es allerdings für eine Regierungsbildung reicht, ist noch offen. Schlechter als erwartet schneiden bisher die rechten Parteien ab. Wieder einmal verschiebt sich ein Treffen zur weiteren Lage in der Straße von Hormus. Heute sollten Minister aus dem Iran und den Golfstaaten im Oman zusammenkommen. Wie das dortige Außenministerium mitteilte, ist das Treffen abgesagt worden im Interesse einer Einigung, hieß es.
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11: Eine Minute nach 7 auf der A6 Pilsen Richtung Nürnberg zwischen Grenzübergang Weidhaus und Pleistein. Hier staut sich's auf 3 Kilometer, gut 20 Minuten plus. Und die B20 Pilsen-Straubing zwischen Furt im Wald Süd und Knoten kam Mitte dichter Verkehr. 5 Minuten dauert's länger.
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11: Wenn ihr einen Blitzer oder einen Stau entdeckt jetzt in der Früh, dann gerne anrufen. Das geht immer kostenlos bei uns. Die Charivari Verkehrshotline ist die 08000 08007.
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11: das Charivari-Wetter. Um die 15 Grad in den Morgenstunden in Schwandorf am Hammerschloss, in Oberviechtach und Kammerau-Kreis Cham. Viele Wolken, wird trockener. Tagsüber heute am letzten Ferientag dann auch einige sonnige Abschnitte bei 19 bis 24 Grad. Der Charivari-Wettertrend. Morgen zum Schulstart nach ein paar Frühnebelfeldern oft sonnig und ein paar harmlose Wolken bis 25 Grad.
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1: Das ist ein Soft-Opening heute. Der Alltag kommt zurück, aber noch nicht so ganz. Erst morgen dann, wenn die Schule wieder losgeht. Insofern ist der Montag jetzt um diese Zeit, 7:03, noch relativ entspannt. Auch auf den Straßen noch keine Schulbusse, keine Schulkinder unterwegs. Kommt's gut in den Montag. Hier kommt Musik von Lenny Kravitz, die 2000er, mit Stillness of Heart, wunderschön, und davor

0: Charivari, 10 Minuten nach 7. Einen Apfel zum Frühstück, an Apple a Day keeps the doctor away. Und bei den Obst- und Gartenbauvereinen von Pempflingkreis Kaben bis Abensbergkreis Kielheim, da stehen auch die Obstpressen schon parat für eure Apfelanlieferungen dann in den nächsten Wochen. Und heuer brauchen wir dann vermutlich mehr Äpfel für die gleiche Menge an Saft, weil die Äpfel in den deutschen Anbaugebieten, die fallen wegen der Trockenheit heuer extrem klein aus. Ja, die Früchte sind teilweise so winzig, wenn da ein Wurm drin ist, dann schaut der vorne und hinten gleichzeitig raus.
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0: Charivari mit teilweise Nebel, teilweise auch schon Sonne. Geht's in den Montag, 18 Minuten nach 7 Hammers. Kurzer Blick auf die Straßen. Auf der A93 Regensburg Richtung Kolledau zwischen Regensburg-Königswiesen und Kreuz-Regensburg im Baustellenbereich hier. Aktuell dichter Verkehr. Morgen um diese Zeit steuern Elterntaxis und Schulbusse die Schulen an, weil um 8 Uhr beginnt der Unterricht. Stimmt ja gar nicht. Im Landkreis Cham starten nicht alle Schulen um 8, sondern zum Beispiel um 8.15 Uhr, um Geld zu sparen. Die Gemeinde Schorndorf hatte ein Problem. Das Busunternehmen, das bisher die Schülerbeförderung übernommen hat, das hat wegen Fahrermangel gekündigt. Karl Steinkirchner, Schorndorfs Bürgermeister. Ihr gestaltet die Beförderung jetzt effizienter, gell?
1: Wir haben ein Nebenangebot gekriegt gehabt bei dieser Ausschreibung, uns eben ein Busunternehmer dann vorgeschlagen hat. Er hat eine relativ frühe Linie auf Kammeine und im Anschluss kann er uns eben fahren, dass halt quasi der gleiche Bus eine zweite Linie in der Früh und Mittag und eben auch Nachmittag fahren kann. Aber er kommt halt dann später an. Jetzt haben wir halt dann geschaut, dass wir die Linie entsprechend anpassen können und er kommt halt jetzt planmäßig so ungefähr um 8.02 Uhr am Busbahnhof an. Ja. Entsprechend, bis halt dann Schüler in die Klassenräume rein und so weiter, haben wir uns jetzt darauf geeinigt mit der Schulleitung, dass wir um 8.15 Uhr dann die Schule beginnen können, damit wir eben diesen Unternehmer beauftragen können. Der größte Vorteil daran ist halt, durch das, dass die keinen eigenen Bus brauchen, sondern da eine zweite Linie mit dem gleichen Bus fahren können und damit den Bus besser auslassen können, keinen separaten Fahrer dazu brauchen. Das ist so eigentlich das ganze Geheimnis hinter der Sache.
0: In Schorndorf, Kreis Cham, beginnt die Grundschule also erst um 8.15 Uhr. Dadurch sind Busse und Fahrer besser ausgelastet. Und so bringt eine Viertelstunde viel Erleichterung bei der Schülerbeförderung. Wir wünschen für morgen einen guten Start ins neue Schuljahr und holt euch gerne noch unsere kostenlosen Charivari. 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Wir von hier sind Tampa City, jetzt ganz neu mit Self-Aware.

0: steuern die Musik bei mit Ed Sheeran, Castle on the Hill, gleich nächste halbe Stunde bei uns. Dazu die 80er mit Cyndi Lauper, Time After Time. In der nächsten halben Stunde bei uns.
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0: Es ist 7.30 Uhr. In der CDU ist nach dem Wahldebakel in Sachsen-Anhalt gerade viel los und am Wochenende waren wieder alle Augen auf Parteichef und Kanzler Merz gerichtet, weil es stand die nächste Wahl an, Kommunalwahl nämlich in Niedersachsen. Da hat die CDU mit 27,2% abgeschnitten, die stärkste Kraft vor der SPD mit knapp 25. Thema heute auch in den Nachrichten zur vollen Stunde. Bei uns immer das Wichtigste aus Deutschland und der Welt. Jetzt schauen wir erstmal zu uns.
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0: Max Moser, guten Morgen.
10: Schönen guten Morgen. Die Herbstduld in Regensburg ist vorbei. Zeit, Bilanz zu ziehen. Und die sieht sehr gut aus. Das BRK war mit fast 200 Sanitäterinnen und Sanitätern da. Sie hatten 92 Einsätze. Stellvertretender Kreisbereitschaftsleiter Florian Straller spricht von einem reibungslosen Ablauf. Und auch der Sicherheitsdienst ist zufrieden. Chef Mohammed Al-Halaki bezeichnet den Duldverlauf als sehr ruhig und positiv. Marktmeister Stefan Koppmann sagt, es war eine typische Herbstduld. Etwas ruhiger als die im Mai, gleichwohl bunt und faszinierend. Drohnen und Spürhunde sind bei der Suche nach vermissten Personen unverzichtbar. Die Polizei Oberpfalz will beide Einsatzmittel künftig noch besser vernetzen. Heute gibt es in beiden eine erste gemeinsame Übung. Dabei gehen eine Drohneneinheit der Polizei und eine Gruppe Diensthundführer gemeinsam auf Personensuche. Die Drohnen sollen das Suchgebiet aus der Luft eingrenzen. Die Hunde am Boden übernehmen dann den Rest und führen die Einsatzkräfte zur vermissten Person. Der Landkreis Cham startet heute den Ausbau der Ortsdurchfahrt von Stachesried. Auf gut 100 Metern Länge wird die Straße verbreitert. Außerdem wird eine neue Stützmauer gebaut. Das kostet 300.000 Euro und dauert voraussichtlich bis Ende Oktober. In der Zeit ist die Durchfahrt gesperrt. Auch eine Bushaltestelle muss verlegt werden. Der Freistaat Bayern übernimmt laut Landratsamt Cham die Hälfte der Baukosten. Die Guggenberger Legionäre haben keinen guten Start in die Final-Playoffs der Deutschen Baseball League gehabt. Das erste Spiel gegen Bonn am Samstag haben sie dort mit 1:4 verloren. Eigentlich sollte dann gestern das zweite Spiel folgen. Der Regen macht

0: den Mannschaften aber einen Strich durch die Rechnung. Jetzt wird das zweite Spiel kommenden Samstag in Regensburg gespielt. Meister wird, wer als erstes 3 Spiele gewonnen hat. 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
2: 8:02 auf der A93 Regensburg in Fahrtrichtung Holledau zwischen Regensburg-Prüfening und Kreuz Regensburg im Baustellenbereich. Im Moment 1 Kilometer Stau, 3 Minuten dauert es länger. Vorsicht auf der B16 Roding-Altenkreid Richtung Regensburg zwischen Bernhardswald und Wenzenbach. Hier steht ein kaputtes Auto, das blockiert hier den rechten Fahrstreifen.
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2: Im Stadtgebiet von Regensburg in der Greflinger Straße bei Tempo 50 steht ein Blitzer, meldet der Thomas. Und im Landkreis Regensburg in Nittendorf, Deuerlinger Straße, Tempo 50, auch hier stadteinwärts, direkt nach dem Kreisverkehr steht der Blitzer. 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
2: Das Charivari Wetter in Regensburg am Kassiansplatz 14 Grad und bewölkt im Moment. In Riedenburg, Kreis Kelheim 16 und 15 sind es in Wilmeringen, Kreis Cham. Der Regen lässt nach, jetzt in der Früh tagsüber trockener, mit auch mal Sonnenschein bei 19 bis 24 Grad in Regensburg, Niederbayern und der Oberpfalz. Der Charivari-Wettertrend. Morgen zum Schulstart nach ein paar Frühnebelfeldern. Oft sonnig, nur ein paar harmlose Wolken dabei und spätsommerlich warm mit bis zu 25 Grad.

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1: In den Büros wird es heute zum ersten Mal wieder voller, weil viele Kolleginnen und Kollegen aus dem Urlaub zurückkommen. Wir haben es 7:58. Wir sind bei euch mit guter Musik, mit Cyndi Lauper, Time After Time, die 80er gleich und davor Loy und David Puentes. Musik aus Deutschland, Golden Summer jetzt.

0: 7.41 Uhr, 19 Minuten noch bis um 8. Guten Morgen auf Charivari. Der Soft-Opening-Montag heute, der Alltag kehrt zurück in dieser Woche, aber eben noch nicht so ganz. Erst morgen dann mit Schulbeginn. Und für viele von euch heute der erste Tag auch wieder im Büro, auf der Arbeit, ratschen mit den Kollegen über den Urlaub, was man alles so erlebt hat, wieder ankommen. Da macht es auch nichts dann, wenn alles noch ein bisschen langsamer geht heute am Montag. Wir sind bei euch mit Musik zum Wachwerden. Ed Sheeran und Castle on the Hill jetzt auf Charivari.
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Charivari, 11 Minuten vor 8. Vorsicht auf der B16 Roding-Altenkreid Richtung Regensburg. Und zwar zwischen Bernhardswald und Wenzenbach. Hier steht ein defektes Auto. Der rechte Fahrstreifen ist blockiert. Morgen ist ein wichtiges Datum. Nein, ich meine jetzt nicht den Schulstart. Morgen sind es noch 100 Tage bis Weihnachten. Darauf einen Lebkuchen, frisch geholt, am besten jetzt aus dem Supermarkt in der Früh. Und mal so ein Kinderpunsch statt Kaffee geht doch auch schon ganz gut heute, oder? Auf in den Montag. Charivari mit Marc Amber jetzt.

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0: Charivari aktuell um 8:05. Es erreicht uns gerade eine Nachricht. Brand im Reha-Zentrum Bad Kötzingen-Kreis kam. Deswegen ist jetzt Max Moser aus den Charivari-Nachrichten bei uns. Was Hallo. Ist da genau passiert? Hallo.
1: Ja, da ist im Reha-Zentrum in Bad Kötzingen ein Feuer im Heizungskeller ausgebrochen. Feuerwehr okay. und Polizei sind sofort los. Der Brand ist Stand jetzt seit ungefähr 10 Minuten gelöscht. Ein Teil vom Reha-Zentrum wurde aber evakuiert. Etwa 80 Personen sind da betroffen. Die sind aktuell noch im Speisesaal und es wird geguckt, dass die zurück in ihre Zimmer kommen. Stand jetzt keine Verletzten.
0: Dankeschön, Max, mit diesen Infos zum Brand im Reha-Zentrum Bad Kötzingen. Was bei uns in der Region passiert, erfahrt ihr immer hier auf Charivari. Wir von hier. Nächste Stunde bei uns, die Pointer Sisters aus den 80ern mit John. Mehr Hits, mehr Vielfalt, außerdem mit Michael Patrick Kelly und OKO gleich bei uns.
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12: Jetzt gerade hört nur der Hausmeister den Schulgong, ab morgen dann wieder die Schülerinnen und Schüler. Auf in den Montag. Was auf den Straßen gerade los ist, gleich wieder eine Übersicht nach den Nachrichten bei uns.
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14: Ich bin Verena Pauli, guten Morgen. Arktis-Gipfel heute in Finnland. Auch Bundeskanzler Merz nimmt daran teil. Es geht vorrangig um Sicherheitsfragen. Merz bekommt zwar gerade innenpolitisch durch Landtags- und Kommunalwahlen Gegenwind, er wollte aber dennoch nach Finnland reisen und ein Zeichen an die EU- und NATO-Partner senden. Deutschland sei dabei und engagiere sich auch in dieser Region. Wahlen, genauer gesagt Kommunalwahlen, standen gestern an, und zwar in Niedersachsen. Dort wurden Landräte und Bürgermeister gesucht. Den Hochrechnungen zufolge wurde die CDU stärkste Kraft mit knapp 28%. Ihr folgt die SPD mit 24,5 und die AfD mit 16,5%. Niedersachsens CDU-Chef Lechner sagte, der Unmut über die Politik in Berlin sei an jedem Wahlkampfstand spürbar gewesen. Rekordpreis für ein Stück Comicgeschichte. Das Originalcover von Asterix bei den Briten ist in Belgien für fast 1,5 Millionen Euro versteigert worden. Erwartet waren höchstens 200.000 Euro. Das Bild von Asterix-Zeichner Albert Uderzo zeigt die Gallier auf der Flucht vor Rugby-Spielern. Tennisprofi Alexander Zverev hat zum ersten Mal die US Open gewonnen. In der Nacht setzte er sich in New York gegen den Amerikaner Ben Shelton in 4 Sätzen durch. Es ist Zverevs zweiter Grand-Slam-Titel.
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12: 2 Minuten nach 8 und es wird gemäht auf der A3 Passau-Regensburg zwischen Metten und Straubing. Heute eine Baustelle, Mäharbeiten. Der linke Fahrstreifen blockiert. Das dauert bis ca. 15 Uhr heute Nachmittag. Aktuell stockt der Verkehr da etwas. A93 Regensburg Richtung Holledau zwischen Regensburg Nord und Kreuz Regensburg im Baustellenbereich 4 Kilometer.

0: Stocken 6 Minuten plus. Gegenrichtung A93 Holledau-Regensburg zwischen Kreuz-Regensburg und Kumpfmühl dichter Verkehr. Und B16 Regensburg Richtung Roding-Altengreit zwischen Haselbach und Fußenberg in beiden Richtungen. Gefahr durch Personen auf der Fahrbahn.
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0: Im Stadtgebiet von Regensburg in der Greflinger Straße Tempo 50 steht ein Blitzer, bestätigt auch nochmal von der Kerstin. Im Landkreis Regensburg in Nittendorf, Deuerlinger Straße Tempo 50 gilt hier ebenfalls stadteinwärts, direkt nach dem Kreisverkehr der Blitzer. Wenn ihr noch was entdeckt, Staus und Blitzer kostenlos melden an die Charivari Verkehrshotline, die 08000 08007.
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0: Das Charivari-Wetter. Um die 15 Grad in den Morgenstunden in Schwandorf am Hammerschloss, in Oberfichtach und Kammerau-Kreis Kamm. Viele Wolken, wird trockener. Tagsüber heute am letzten Ferientag dann auch einige sonnige Abschnitte bei 19 bis 24 Grad. Der Charivari-Wetter-Trend. Morgen zum Schulstart nach ein paar Frühnebelfeldern oft sonnig und ein paar harmlose Wolken bis 25 Grad.
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1: Heute früh noch mal ein entspanntes, ausgedehntes Frühstück für die Ferienkinder. Morgen drücken sie dann wieder die Schulbank. Wir haben es 8:04 jetzt. Herbert Feldbauer hier. Auf geht's in diese Stunde für euren Arbeitstag mit Bryan Adams. Everything I do it for you. Das sind die 90er. Und davor die neue Version von Wonderful Life. Wir sind Hurts und Purple.

am Morgen. Wir müssen den also nicht mal trinken, sondern nur riechen. Das reicht. 5 Minuten Kaffeeduft und wir werden entspannter, wacher und glücklicher. Ich glaube aber, die meisten, die werden ziemlich angespannt, wenn sie den Kaffee nur riechen und keinen bekommen. 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

0: 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Taylor Swift auf Shariwari.
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0: Auf der A3, Vorsicht, einmal in Fahrtrichtung Regensburg von Nürnberg kommend. Zwischen Berandshausen und Laber, hier liegt ein LKW-Rad auf der Fahrbahn. Und die Gegenrichtung Passau nach Regensburg auf der A3. Zwischen Wörth an der Donau, Wiesent und Rosenhof ein kaputter LKW. Das sind auch Personen auf der Fahrbahn. Ja, wir merken es, heute ist es schon wieder voller auf den Straßen. Mehr Berufsverkehr in der Woche, in der die Schule losgeht, und eine große Baustelle in Regensburg bringt seit Monaten den Busverkehr durcheinander. Weil die Keplerstraße gesperrt ist, fahren die Busse statt an der Donau entlang außenrum. Der Arnulfsplatz ist dabei für viele Busse zu einer echten Drehscheibe geworden, und diese Drehscheibe, die dreht langsam durch, wenn man so will. Deswegen ändert sich mit Schulstart ab morgen was. Da fährt die Linie 1 den Arnulfsplatz nicht mehr an. Martin Gottschalk vom Stadtwerk Regensburg, was ist da genau das Problem?
2: Je mehr Busse dort drehen, desto komplexer wird die Situation. Und so gab es in den vergangenen Wochen auch immer wieder die Situation, dass da bis zu 4 Busse in Reihe standen, um drehen zu können. Die konnten dann nicht mehr drehen, was dann auch mehr oder weniger Verkehrschaos vor Ort ausgelöst hat. Und dementsprechend versuchen wir, den Verkehr einfach zu entzerren. Ja. Grund ist in der Tat die Baustelle unten am Weinmarkt.
0: Und bis die mal weg ist, hält die Linie 1 nicht mehr am Arnulfsplatz, aber kurz davor und kurz danach.
2: Die Linie 1 ist dahingehend vom Vorteil einfach rauszunehmen, weil sie eben unmittelbar davor auch schon am Bismarckplatz hält. Also vom Bismarckplatz zum Arnulfsplatz, das ist ja wirklich nur ein Steinwurf. Und sie hält auch dann gleich wieder in der Taxistraße. Insofern sind da wirklich 2 Haltestellen in unmittelbarer Nähe, sodass es vergleichsweise einfach und wir hoffen auch für die Fahrgäste unproblematisch ist, wenn wir jetzt eben den Arnulfsplatz mit der Linie 1 bis zum Ende der Baustelle nicht mehr anfahren.
0: Martin Gottschalk vom Stadtwerk Regensburg mit wichtigen Infos für den Schulstart morgen. Der Stadtbusverkehr in Regensburg wird am Arnulfsplatz entschärft. Die Linie 1 hält dort nicht mehr. Was sonst in der Region los ist bei uns in Regensburg? Niederbayern und der Oberpfalz, das bekommt ihr auch immer um halb, das nächste Mal um 8:30 in den Charivari Lokalnachrichten. Das sind die Pointer Sisters jetzt mit Jump aus den 80ern auf Charivari.
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0: bald gleich mit Bonnie Tyler, Holding Out for a Hero aus den 80ern. LP mit dabei mit Lost on You. Gleich, wir haben es 3 Minuten vor 8:30 jetzt.
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7: Es ist 8:30 am Montag und Gratulation an Tennisspieler Alexander Zverev. Der hat sich zum ersten Mal zum US Open Champion gekrönt. Im Finale in New York hat er den Amerikaner Ben Shelton in 4 Sätzen bezwungen. Für Zverev ist es der 2. Grand Slam-Titel, nachdem er im Juni ja schon die French Open gewonnen hatte. Was in Deutschland und der Welt los ist, bekommt er immer zur vollen Stunde hier bei uns. Und jetzt um 9:30 schauen wir zu uns.
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7: Max Moser, guten Morgen.
8: Schönen guten Morgen. Im Reha-Zentrum in Bad Kötzting, Landkreis Cham, ist vor etwas mehr als einer Stunde im Heizungskeller ein Feuer ausgebrochen. Die Einsatzkräfte haben den Brand schnell unter Kontrolle gebracht. Zur Sicherheit der Bewohner ist ein Teil des Zentrums evakuiert worden. Etwa 80 Menschen mussten aus ihren Zimmern und wurden im Speisesaal untergebracht. Nach aktuellem Stand ist niemand verletzt. Zu Brandursache und Schadenshöhe ist noch nichts bekannt. Wegen versuchtem Mord steht ab heute ein Mann vor dem Landgericht Regensburg. Der 35-Jährige hatte letztes Jahr an Allerheiligen in Regenstauf 2 Männer niedergestochen. Einer wäre beinahe gestorben. Zuvor soll der Angeklagte aus der Disco Way Up geflogen sein. Aus verletztem Ehrgefühl hat er dann die beiden Männer vor der Disco attackiert, so die Staatsanwaltschaft. Es drohen mehrere Jahre Haft, der Prozess soll 8 Tage dauern. Die Bundeswehr muss aufrüsten, vor allem mit Drohnen, fordern Politiker und Verteidigungsexperten. Im Landkreis Regensburg sind ab heute Bundeswehrdrohnen im Einsatz, als Teil des Manövers Eagle Eye, auf Deutsch Adlerauge. Geübt wird bis Ende des Monats, es sind etwa 50 Soldatinnen und Soldaten unterwegs. Sie steuern die Drohnen von Fahrzeugen aus, Straßen werden nicht gesperrt. Wie immer gilt, dass man sich von den Truppen fernhalten und keine militärischen Gegenstände anfassen soll, so das Landratsamt Regensburg. 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
7: Vorsicht auf der A3 Passau in Fahrtrichtung Regensburg. Zwischen Wörth an der Donau, Wiesent und Rosenhof hier blockiert ein defekter LKW den Standstreifen. Das sind auch Personen auf der Fahrbahn. A93 Regensburg Richtung Holledau zwischen Regensburg West und Regensburg Kumpfmühl im Baustellenbereich. 1 Kilometer Stau im Moment, 3 Minuten dauert's länger.
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7: Im Stadtgebiet von Regensburg in der Grieflinger Straße Tempo 50 steht ein Blitzer und im Landkreis Regensburg in Nittendorf, Deuerlinger Straße, auch hier gilt Tempo 50 und zwar, wenn ihr stadteinwärts unterwegs seid, direkt nach dem Kreisverkehr. Wenn ihr noch was entdeckt, Staus und Blitzer immer kostenlos melden an die 08000 08000.

0: 7. Dankeschön.
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0: Das Charivari-Wetter in Regensburg am Audimax sind 16 Grad bei vielen Wolken im Moment, 15 in Neumarkt am unteren Tor und 14 in Steinberg am See, Kreis Schwandorf. Daraus werden heute tagsüber so 19 bis 24 Grad mit Wolken, aber auch mit sonnigen Abschnitten der Charivari-Wetter-Trend. Morgen zum Schulstart wird's freundlich mit viel Sonnenschein und spätsommerliche 25 Grad.
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0: Schönen ersten Arbeitstag in der neuen Woche. Herbert Feldbauer hier, 4 Minuten nach 8:30. Hier ist Hozier mit Take Me to Church. Gleich und davor WM-Sound aus diesem Jahr mit Shakira und Die Die.

0: Charivari um 19 Minuten vor 9 gleich. Ein Lied von Mark Forster und der ist schwer enttäuscht von einem seiner eigenen Konzerte. Er hat bei einem seiner letzten Konzerte so richtig gegen sich vom Leder gezogen, aber nur für einen Telefonstreich. Er hat sich das Handy von einem Konzertbesucher geschnappt und dessen Chef angerufen und dann hat er sich als Konzertbesucher ausgegeben, der von der Show schwer enttäuscht war.
1: Du hast ja zu mir gesagt, geh da nicht hin, weil das ist ein richtiger Quatsch, gell?
2: Wer hat es gesagt?
1: Du hast es zu mir gesagt. Du hast zu mir gesagt, zu Mark Forster brauchst du nicht hingehen, das ist langweilig und das ist ganz schnell vorbei und ich sag dir ganz ehrlich, du hast recht behalten.
0: Mark Forster hat seine Schimpftirade ganz schön lange aufrecht erhalten, bis der Chef am Telefon dann doch ein bisschen misstrauisch geworden ist, mit wem er da eigentlich telefoniert. Das Publikum hat sich jedenfalls bestens amüsiert über diese Telefonstreicheinlage. Hier ist er jetzt, Mark Forster mit Ein Lied.

Charivarium, 12 Minuten vor 9. Vorsicht auf der A93, Regensburg in Fahrtrichtung Weiden in höherigen Stauf. Hier liegt ein größeres Plastikteil auf der Fahrbahn.

0: in dieser Woche zu beruhigen in zwei Profis und ein Anfänger.
1: Eine ganz, ganz große Frage ist die Frage des Materials. Also, bleibt das immer so viel? Ich nenne jetzt einfach mal eine Zahl. Wir sind mit der Liste, die wir von der Schule bekommen haben, man kriegt so eine Riesenliste, was alles zu besorgen ist. Wir sind losgegangen und wir haben original 200 Euro gebraucht.
2: Ja, das war bei uns
0: auch so. Es wird, aber ich möchte schon sagen, es wird definitiv weniger dann in der zweiten Klasse oder so, weil du hast ja dann vieles schon.
1: Malkasten brauchst nicht 20 Mal. Ja.
0: Eben, genau. Aber eben, also ich finde es trotzdem immer lästig, aber bei uns ist es so, wir kriegen dann schon immer diese Liste, was zu besorgen ist. Aber ganz praktisch habe ich die Erfahrung gemacht, wenn du dann in so ein Schreibwarengeschäft hingehst, du kannst diese Liste einfach abgeben und die legen dann alles in den Korb rein und dann hast du eigentlich auch keine Arbeit zu gehen.
1: Habt ihr schon mal was vergessen?
0: Super. Nee, die hat das wirklich alles perfekt abgearbeitet, war genau so drin, wunderbar. Wir haben dann nur zur Kasse bezahlt, fertig.
1: Ich stelle mir das so peinlich vor. Stell dir vor, du bist das, dein Kind ist das Einzige in der Schule, was jetzt irgendwie kein Geodreieck hat, weil du es vergessen hast oder sowas.
3: Aber also ich glaube, die Lehrer haben schon alles gesehen.
1: Ich glaube es auch.
3: Und können alles handeln. Also bei uns war Material total einfach, weil das macht die Schule.
1: Ach, das ist nein.
3: Tatsächlich. Die sagen dir, also du kaufst natürlich so Grundausstattung, Malkasten, Schreibzeug etc. Aber jedes Heft hat die Schule besorgt. Wow. Du überweist denen einen Betrag. Das ist natürlich auch wahrscheinlich die gleiche Summe. Ja. Aber du bist einfach raus.
1: Das ist ja geil.
0: Bitte die Schule wechseln.
1: Wahrscheinlich dann auch noch hier mit Karte, Handkurs, PayPal wirklich. Und alles. Kannst wahrscheinlich auch noch auswählen.
3: Ja, tatsächlich. Überweist du einfach. Bist raus aus dem Schneider, der Carstens Bissen.
1: Okay, alle Schulen, die sich diese Arbeit machen.
3: Danke.
0: Respekt. Wahnsinn.

0: 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Madonna wartet, die 80er, Material Girl, vor 41 Jahren zum Hit geworden. Und 40 Jahre später, Shabuzi und Mars Smith mit Blink Twice, bekommt ihr auch in der nächsten Stunde nach 9.
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6: Mit einigen Wolken, aber meist trocken geht's durch den Montagvormittag. Mehr zum Wetter und auch mehr von den Straßen. Eine Übersicht gleich nach den Nachrichten.
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8: Ich bin Verena Pauli, guten Morgen. Erste Auslandsreise für den Bundeskanzler nach den Sommerferien. Merz ist heute beim Arktis-Gipfel in Finnland mit dabei und das trotz innenpolitischer Diskussionen um seine Person. Es machen der Union die vergangene Landtagswahl in Sachsen-Anhalt und die bevorstehenden Wahlen weiter zu schaffen. In Niedersachsen wurde die CDU hingegen gestern bei den Kommunalwahlen nach Prognosen stärkste Kraft. Dahinter reihten sich SPD und AfD ein. Beim Gipfel in Finnland geht es um die Sicherheit in Europa. Da dürfte auch ein russischer Drohnenangriff auf die Ukraine unweit der polnischen Grenze eine Rolle spielen. Polens Regierungschef Tusk rief eine Sondersitzung ein. Er warnte vor einer möglichen weiteren Zuspitzung der Lage. Gemeinsam mit den Verbündeten müsse man bereit sein, gegebenenfalls zu reagieren, so Tusk. Tennisprofi Alexander Zverev hat erstmals die US Open gewonnen. Er besiegte im Finale in New York den Amerikaner Ben Shelton. Zverev bekommt nun umgerechnet 4,7 Millionen Euro Preisgeld. Der Hamburger ist der zweite deutsche US Open-Gewinner im Männereinzel. Erster war Boris Becker vor fast 40 Jahren.
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6: Das ist der Baustellenmontag auf der A3 Passau-Regensburg zwischen Metten und Straubing. Hier laufen Mäharbeiten bis zum Nachmittag, ca. 15 Uhr. Im weiteren Verlauf der A3 nach Nürnberg zwischen Laber und Berratshausen. Zwei Tagesbaustellen der Standstreifen hier blockiert. Dauert bis heute ca. 20 Uhr am Abend. Und A93 Regensburg Richtung Holledau zwischen Regensburg Nord und Regensburg Kumpfmühl im Baustellenbereich. 2 Kilometer Stau, 5 Minuten. Dauert's länger.
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6: In Regensburg-Greflinger Straße ein Blitzer und im Landkreis Regensburg in Nippendorf in der Deuerlinger Straße. Auch hier gilt Tempo 50. Wenn ihr stadteinwärts unterwegs seid, direkt nach dem Kreisverkehr steht da der Blitzer. 08000 immer kostenlos zu uns.
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6: Das Charivari-Wetter in Regensburg an der Armin-Wolf-Arena sind 16 Grad im Moment bei Sonne und Wolken. In Neumarkt, am Neuen Markt, 15 und 14 sind es aktuell in Sandkreiskam. Es werden heute so 19 bis 24 Grad dann tagsüber mit Sonne und Wolken bei uns. Der Charivari-Wettertrend. Morgen am ersten Schultag wird es recht sonnig und spätsommerlich warm, bis zu 25 Grad erreichen wir.
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heutigen Geburtstagskind des Tages, Papst Leo, hat Geburtstag, feiert 71. Ich wollte ihn eigentlich schon in 60 Sprachen gratulieren, aber ich habe wohl zu spät mit dem Lernen angefangen. Herbert Feldbauer hier, mir aus der Promi-Welt, gleich in 10 Minuten hier bei uns wieder dazu. Musik von Limp Bizkit, die 2000er, Behind Blue Eyes und davor ganz neue Themen Impala und Jenny mit Dracula jetzt.

0: Guten Morgen. Um 11 Minuten nach 9 jetzt mit Ratsch und Ratsch fürs Büro.
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0: Fans hatten sie schon vermisst, wie vom Erdboden verschluckt war Lady Gaga zuletzt. Jetzt geht das Gerücht um, sie soll Mama geworden sein. Das hatte sie sich schon immer gewünscht. Kommt jetzt trotzdem überraschend, man hatte sie nie mit Babybauch gesehen. Da hatte sie wohl immer ein Pokerface. Celine Dion hat am Wochenende ihr umjubeltes Comeback auf der Konzertbühne gefeiert. Dabei sind auch immer wieder Tränen geflossen. 6 Jahre hatten die Fans drauf gewartet und ungefähr so lange musste man auch auf Tickets sparen. Und Wettschulden sind Ehrenschulden. Tom Kaulitz hat seinem Stiefsohn Henry zum 21. Geburtstag einen Ferrari geschenkt. Weil er vor 7 Jahren mit Henry gewettet hatte, gewinnt Tom im Mario Kart gegen ihn, muss er 3 Jahre auf Videospiele verzichten. Gewinnt Henry, bekommt er zum 21. Geburtstag einen Ferrari. Und Tom hat Wort gehalten, zum Glück lief es die letzten Jahre so gut für die Kaulitz-Brüder, sonst hätte Heidi das Auto bezahlen müssen.
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0: 19 Minuten nach 9 haben wir es. Shariwari am Montag, am letzten Ferientag. Time flies, so don't blink twice. Auf der A6 Pilsen in Fahrtrichtung Nürnberg. Hier zwischen Amberg Süd und Amberg West, ein defekter LKW. Da ist die Richtungsfahrbahn im Moment blockiert. Empfohlene Umleitung, die U20. Es staut sich hier im Moment auf 7 Kilometer, eine Viertelstunde plus auf jeden Fall. Morgen um diese Zeit steuern die Schülerinnen und Schüler schon wieder auf die Pause zu, nachdem sie dann um 8 Uhr angefangen haben. Wobei, stimmt nicht, sondern zum Beispiel auch um 8.15 Uhr oder so. Um Geld zu sparen, nämlich die Gemeinde Schorndorf hatte ein Problem. Das Busunternehmen, das bisher die Schülerbeförderung übernommen hat, das hat wegen Fahrermangel gekündigt. Karl Steinkirchner, Schorndorfs Bürgermeister, ihr gestaltet jetzt die Beförderung effizienter.
1: Wir haben ein Nebenangebot gekriegt gehabt bei dieser Ausschreibung und eben ein Busunternehmer dann vorgeschlagen hat. Der hat eine relativ frühe Linie auf Karmaine und im Anschluss kann er uns eben fahren, dass halt quasi der gleiche Bus eine zweite Linie in der Früh und Mittag und eben auch Nachmittag fahren kann. Aber er kommt halt dann später an. Jetzt haben wir halt dann geschaut, dass wir die Linie entsprechend anpassen können und er kommt halt jetzt planmäßig so ungefähr um 8.02 Uhr am Busbahnhof an. Und entsprechend, bis halt dann Schüler in den Klassenräumen haben und so weiter, haben wir uns jetzt darauf geeinigt mit der Schulleitung, dass wir um 8.15 Uhr dann die Schule beginnen können, damit wir eben diesen Unternehmer beauftragen können. Der größte Vorteil daran ist halt, durch das, dass die keinen eigenen Bus brauchen, sondern da eine zweite Linie mit dem gleichen Bus fahren können, damit den Bus besser auslassen können, keinen separaten Fahrer dazu brauchen. Das ist so eigentlich das ganze Geheimnis hinter der Sache.
0: In Schorndorf, Kreis Cham, beginnt die Grundschule also erst um 8.15 Uhr. Dadurch sind Busse und Fahrer besser ausgelastet und so bringt eine Viertelstunde viel Erleichterung bei der Schülerbeförderung. 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Hier kommt Madonna, Material Girl, die 80er und danach gleich Pink, Waterboarders. 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

0: 80ern von Kenny Loggins und Dangerous Zone. Ganz neu, Kygo, Carlito Griffin mit Save My Love und die 2000er mit Raymond Through the Eyes of a Child. Gleich bei uns.
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0: Es ist 9.30 Uhr, halb 10 und einige Baustellen beschäftigen uns heute am Montag. Eine Übersicht von den Straßen gleich wieder bei uns.
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0: Hier ist Max Moser. Guten Morgen.
6: Schönen guten Morgen. Im Reha-Zentrum in Bad Kötzting, Landkreis Cham, ist heute Morgen im Heizungskeller ein Feuer ausgebrochen. Die Einsatzkräfte haben den Brand schnell unter Kontrolle gebracht. Zur Sicherheit der Bewohner ist ein Teil des Zentrums evakuiert worden. Etwa 80 Menschen mussten aus ihren Zimmern und wurden im Speisesaal untergebracht. Nach aktuellem Stand ist niemand verletzt. Zu Brandursache und Schadenshöhe ist noch nichts bekannt. Die Bundeswehr muss aufrüsten, vor allem mit Drohnen, fordern Politiker und Verteidigungsexperten. Im Landkreis Regensburg sind ab heute Bundeswehrdrohnen im Einsatz, als Teil des Manövers Eagle Eye, zu Deutsch Adlerauge. Geübt wird bis Ende des Monats, es sind etwa 50 Soldatinnen und Soldaten unterwegs. Sie steuern die Drohnen von Fahrzeugen aus, Straßen werden aber nicht gesperrt. Wie immer gilt, dass man sich von den Truppen fernhalten und keine militärischen Gegenstände anfassen soll, so das Landratsamt Regensburg. Er ist einer der schönsten Radwege der Region, der Weg durchs Schambachtal zwischen Riedenburg und Altmannstein. Letztes Jahr ist ein Teil asphaltiert worden zwischen Riedenburg und der Grenze der Landkreise Kelheim und Eichstätt. Ab heute folgt ein weiteres Teilstück. Er ist 1 Kilometer lang und liegt zwischen der Landkreisgrenze und Hexenacker. Bis Ende September sollen die Arbeiten dauern. Sie kosten fast 250.000 Euro. Die parallel verlaufende Straße wird halbseitig gesperrt. 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
0: Die A3 Passau nach Regensburg zwischen Metten und Straubing. Hier laufen Mäharbeiten. Der linke Fahrstreifen deswegen blockiert. Dauert bis circa heute Nachmittag 15 Uhr. Im weiteren Verlauf der A3 nach Nürnberg zwischen Laber und Berratshausen zwei Tagesbaustellen. Das dauert bis heute Abend circa 20 Uhr. Kommt immer wieder zu Behinderungen. A6 Pilsen Richtung Nürnberg zwischen Amberg Süd und Amberg West. Hier ein defekter LKW. Da ist die Richtungsfahrbahn deswegen aktuell blockiert. 5 Kilometer Stau, gut 25 Minuten müsst ihr hier mehr einplanen. Empfohlene Umleitung ist die U20.
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0: Die Martina meldet im Stadtgebiet von Regensburg in der Landshuter Straße Höhe Josefskrankenhaus statt einwärts einen Blitzer Tempo 50 gilt hier. Wenn ihr noch was entdeckt, die Charivari Verkehrshotline immer kostenlos 08000 08007.
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1: Das Charivari-Wetter in Regensburg bei der Steinernen Brücke sind 16 Grad im Moment bei Sonne und Wolken, 14 in Guteneck am Schloss, Kreis Schwandorf und 15 sind es in Karl-Münz, Kreis Regensburg. Viele Wolken, heute aber auch sonnige Abschnitte dabei im Laufe des Tages bei 19 bis 24 Grad. Der Charivari-Wetter-Trend für Regensburg, Niederbayern und die Oberpfalz morgen zum Schulstart oft sonnig.

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1: Bei euch bei der Arbeit mehr Hits, mehr Vielfalt mit Shea aus den 90ern und Believe davor. Aktueller Sound aus diesem Jahr von Teddy Swims, Mr. Know It All. Wir haben es 4 Minuten nach 9:30. Herbert Feldbauer hier.

3:45. Vorsicht auf der A93 Regensburg in Fahrtrichtung Holledau zwischen Saalhaupt und Hausen. Hier liegen Reifenteile auf der Fahrbahn. Eine ausführliche Übersicht von den Straßen dann wieder zur vollen Stunde hier bei uns nach den Nachrichten um 10. Die Klamotten schon hergerichtet für morgen, für den ersten Schultag dann. Und gerade die ABC-Schützinnen und Schützen, die werden morgen besonders herausgeputzt. Genau das ist morgen früh auch unser Thema in zwei Profis. Ein Anfänger, Lutz Gerling vom Charivari-Morgenteam, ist aufgeregt, mindestens genauso wie sein Sohn. Er kommt morgen in die Schule, nämlich. Und Angie Eckert und ich haben schon schulpflichtige Kinder und beantworten jeden Morgen neu die Fragen, die der Lutz hat. Zum Schulstart. Morgen früh wieder um 6:50 auf Charivari. Kommt's gut durch den Montag. Hier sind Rayman jetzt, Through the Eyes of a Child.

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5: Ich bin Helen Martin. Leben in den eigenen vier Wänden. Das können sich immer weniger Menschen leisten. Bei einer Studie des Pestel-Instituts ist rausgekommen, dass die Eigentumsquote bei 43,5% liegt. Das ist der niedrigste Wert seit über 20 Jahren und auch innerhalb der gesamten EU. Gründe hat das Institut in der Augsburger Allgemeinen mehrere genannt, zum Beispiel hohe Baukosten und die Wohnungsbaupolitik der letzten Jahre. Die CDU hat die Kommunalwahlen in Niedersachsen gewonnen. Die Partei hat laut dem vorläufigen Ergebnis gut 27% erreicht. Dahinter liegt die SPD, auf Rang 3 die AfD. Claudia Wächter berichtet.
6: Die CDU kann nach dem letzten Wahldebakel also etwas aufatmen. Doch auch CDU-Landeschef Lechner in Niedersachsen klagt über Dauergegenwind aus Berlin. Fordert, dort müsse sich was ändern. Fakt ist, Kanzler Merz steht enorm unter Druck. Und die Wahlen haben auch gezeigt, die AfD ist kein typisches Ostphänomen. Und Rot-Grün in Niedersachsen schwächelt.
5: Viele haben sie auf ihrem Handy, Rabatt-Apps für Supermärkte, Discounter oder Drogeriemärkte. Jetzt geht der Verbraucherzentrale Bundesverband juristisch gegen die App von Lidl vor. Die sei diskriminierend, so die Verbraucherschützer, weil ältere oder behinderte Menschen die App oft nicht nutzen könnten. Morgen verhandelt das brandenburgische Oberlandesgericht. Im Berliner Tiergarten wird heute eine neue Regenbogenbank aufgestellt, zum Gedenken an den Anschlag auf den Christopher Street Day im Juli. Die alte Bank war vor 2 Wochen von Unbekannten zerstört worden. Kurz darauf wurde auch ein neu gepflanzter Baum rausgerissen, der wurde inzwischen wieder eingepflanzt. Auf der A9 bei Pegnitz ist ein betrunkener Lkw-Fahrer über 10 Kilometer mit Felgen gefahren. Laut Polizei hatten Beamte gestern einen Lastwagen mit 4 zerstörten Reifen bemerkt. Dabei waren Funken und Fahrzeugteile vom Lkw geflogen. Nur durch Zufall sei niemand verletzt worden. Auf den 46-jährigen Lkw-Fahrer kommt jetzt ein Strafverfahren wegen Trunkenheit im Verkehr zu.
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7: Kurz nach 10, Vorsicht auf der A93 Regensburg Richtung Holledau zwischen Saalhaupt und Hausen. Da liegen Reifenteile auf der Straße. Sonst normaler Verkehr. Gute und sichere Fahrt.
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7: Da ist einer gemeldet und der steht in Regensburg in der Landshuter Straße auf der Höhe vom Josefskrankenhaus. Statt einwärts wird er geblitzt, da ist Tempo 50. Danke Martina fürs Durchgeben.
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7: Die Wolken, die machen heute noch Platz. Aktuell 17 Grad am Stadtturm in Bach im Kreis Regensburg, 14 in Schönsee, Kreis Schwandorf und 15 Grad in Kelheim an der Europabrücke. Später dann ein Sonne-Wolken-Mix mit ein paar längeren sonnigen Momenten. Dabei bleibt's trocken. Die Temperaturen klettern auf 20 bis 24 Grad. Morgen am Dienstag verzieht sich dann schnell der Frühnebel. Danach gibt's viel Sonne oder lockere Wolken bei bis zu 25 Grad.
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1: Heute der letzte Ferientag bei uns in Bayern. Da ist das Wetter etwas wolkiger und leicht zugezogen. Morgen wird es aber wieder freundlicher. Freundlicher, das ist es heute schon in Antwerpen. In der belgischen Hafenstadt geht ja immer ein Lüftchen. Und das ist gut für die ganzen Segelboote, die über den Fluss Schelde in die Nordsee fahren. In Antwerpen heute Sonnenschein, kleinere Wolkenfelder mit dabei. Das bei entspannten 23 Grad. Ganz ähnlich sieht es im italienischen Turin aus. Hier vielleicht ein bisschen mehr Sonne als Wolken. Das heute bei Höchstwerten von 22 Grad. Sommer ohne Ende dagegen über Spanien in Sevilla. Heute an die 36 Grad. Und da herrscht die ganze Woche Sommersonne-Kaktus. Der Sommer geht in Spanien definitiv noch in die Verlängerung.
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3: Gerade ganz normaler Verkehr hier bei uns. Gute und sichere Fahrt.
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3: Da sind zwei Stück gemeldet. Einmal in Regensburg in der Landshuter Straße wird geblitzt. Auf der Höhe vom Josefskrankenhaus stadteinwärts, da ist Tempo 50. Und im Landkreis Regensburg in Oberhinkofen in der Ortsdurchfahrt, da in der 30er-Zone steht einer. Danke, Josef, fürs Durchgeben.
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3: Später dann ein Sonne-Wolken-Mix mit ein paar längeren sonnigen Momenten. Dabei bleibt's trocken. Die Temperaturen klettern auf 20 bis 24 Grad. Morgen am Dienstag verzieht sich dann schnell der Frühnebel. Danach gibt's viel Sonne oder lockere Wolken bei bis zu 25 Grad.
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2: Diese Woche das Posthotel Alexander Hermann in Würzberg. 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
2: Und auch das einzigartig, das Hotel von Familie Hermann verbindet das Beste aus zwei Welten.
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3: Ich bin Helen Martin. Nachdem vor einer Woche Sachsen-Anhalt einen neuen Landtag gewählt hat, sind nächstes Wochenende Mecklenburg-Vorpommern und Berlin dran. Kanzler Merz muss sich viel Kritik anhören, auch aus den eigenen Reihen. Mit Merz seien keine Wahlen mehr zu gewinnen, hat zum Beispiel die Schatzmeisterin der Jungen Union, von Natusius, der ARD gesagt. Bildungsministerin Prien dagegen findet, ein Wechsel an der CDU-Spitze würde die Probleme der Koalition nicht lösen. Die Ölpreise sind zum Wochenstart wieder deutlich gestiegen. Hintergrund ist nach wie vor die angespannte Lage im Nahen Osten. Die Folgen hatten Autofahrer schon jetzt am Wochenende bemerkt. David Riemer hat die Einzelheiten.
4: Super E10 kostete laut Spritpreisportal Tankerkönig im bundesweiten Schnitt 2,27 Euro pro Liter. Für Diesel mussten Autofahrer demnach knapp 2,40 Euro zahlen. Damit bewegt sich der Preis für Super E10 auf dem Niveau der Rekorde aus dem März 2022. Der Dieselpreis liegt knapp unter dem Rekordhoch aus dem April dieses Jahres.
3: Das Apothekensterben geht weiter. Stand Ende Juni gab es bundesweit noch rund 16.500 Apotheken, 113 weniger als noch zum Jahreswechsel. Laut dem Apothekerverband ist der Rückgang aber immerhin etwas kleiner ausgefallen als im Vorjahreszeitraum. Dass so viele Apotheken schließen, liegt zum Beispiel an wirtschaftlichem Druck und Unterfinanzierung. Über 80 Jahre nach dem Holocaust gibt's jetzt erstmals einen deutschen Briefband von Überlebenden, geschrieben direkt nach ihrer Befreiung in mehreren Originalsprachen. Der Titel: Nach so viel Schmerz und Pein. Bildungsministerin Prien sagt, die Texte könnten das Erlebte für junge Generationen greifbar machen. Noch ein letztes Mal ins Freibad gehen, schwimmen und Pommes essen. Das geht in manchen Freibädern in Bayern heute noch. Immerhin ist ja auch der letzte Tag der Sommerferien. Offen haben zum Beispiel noch das Schürenbad in München, das Freibad in Traunstein oder auch das Inselbad in Landsberg am Lech.
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5: Gerade ist alles ganz entspannt auf den Straßen hier bei uns. Gute und sichere Fahrt.
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5: Da sind zwei Stück gemeldet. Einmal in Regensburg in der Landshuter Straße wird geblitzt. Auf der Höhe vom Josefskrankenhaus statt einwärts, da ist Tempo 50. Und im Landkreis Regensburg in Oberhinkhofen in der Ortsdurchfahrt, da in der 30er-Zone steht einer. Danke, Josef, fürs Durchgeben.
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5: Aktuell in Hohenberg im Landkreis Schwandorf 17 Grad, in Schierling 17 und auch in Regensburg am Köwe-Einkaufszentrum 17 Grad. Später wird's dann richtig nett. Sonne und Wolken wechseln sich ab, zwischendrin immer wieder längere sonnige Abschnitte und trocken bleibt's dabei auch noch. Bis zu 24 Grad haben wir dann. Und morgen, da ist der Frühnebel ganz schnell wieder weg. Danach zeigt sich die Sonne öfter oder es bleibt locker bewölkt bei bis zu 25 Grad.
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2: Alles ruhig auf den Straßen, gute und sichere Fahrt.
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2: Im Landkreis Regensburg in Oberhinkhofen in der Ortsdurchfahrt in der 30er-Zone wird geblitzt und in Regensburg in der Landshuter Straße auf der Höhe vom Josefs Krankenhaus stadteinwärts steht einer, da ist Tempo 50.
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2: Später wird's dann richtig nett. Sonne und Wolken wechseln sich ab. Zwischendrin immer wieder längere sonnige Abschnitte. Und trocken bleibt's dabei auch noch. Bis zu 24 Grad haben wir dann. Und morgen, da ist der Frühnebel ganz schnell wieder weg. Danach zeigt sich die Sonne öfter. Oder es bleibt locker bewölkt bei bis zu 25 Grad.
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2: Heute wird's ungewöhnlich mit einem Veranstaltungstipp, für den wir nicht vor die Tür müssen. Letzter Ferientag machen wir es uns in den Familien noch einmal richtig gemütlich zu Hause. Die Schulsachen für morgen vorbereiten, zusammen essen und später noch einen Spieleabend. Bevor der Alltag wieder losgeht, darf heute einfach noch mal ein bisschen Ferien sein. Wer den in Regensburg gedrehten Film Ein Fass perfekt

0: Perfekter Antrag mit Iris Berben und Heiner Lauterbach noch sehen möchte, kann es übermorgen beim Nachmittagskino im Kulturhaus Neutraubling. Um 13.30 Uhr geht's los. Für 5 Euro. Es gibt auch Kaffee und Kuchen.
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1: Ich bin Helen Martin. Viele Menschen können ihre Gas- und Stromrechnungen nicht rechtzeitig bezahlen. Wie das Statistische Bundesamt mitgeteilt hat, waren letztes Jahr fast 4 Millionen Menschen betroffen, vor allem die, die zur Miete wohnen. Hohe Strom- und Gasrechnungen sind aber nicht die einzige Belastung für viele Menschen. Auch

0: Preise für Nebenkosten wie Wasserversorgung, Müllabfuhr und Gebäudereinigung sind laut den Statistikern zuletzt deutlich gestiegen. Wir bleiben bei hohen Preisen, da geht's an den Tankstellen nämlich rekordverdächtig zu. Hintergrund ist, dass die Ölpreise wieder deutlich hochgegangen sind, wegen einer von Saudi-Arabien abgeschalteten Ölpipeline und abgesagten Gesprächen zur Straße von Hormuz. Ronny Thorau berichtet.
1: Vor allem nach 12 Uhr, wenn die Spritpreise an den Tankstellen angehoben wurden, wackelt an manchen Tankstellen gerade schon die 3 Euro pro Liter Marke. In bestimmten Regionen auf Autobahnen zum Beispiel. Und Besserung ist erstmal nicht in Sicht, weil der Krieg zwischen dem Iran und den USA weiter schwelt, die Straße von Hormuz immer noch nicht für Öltanker richtig frei ist und sich der Konflikt nun auf eine wichtige Alternativroute ausgeweitet hat.
0: Bundeskanzler Merz und weitere europäische Spitzenpolitiker beraten heute in Finnland über Europas Rolle in der Arktis. Es geht zum Beispiel um neue Schifffahrtswege, Rohstoffe und Sicherheitsrisiken durch Russland und China. Die EU will ihre Interessen in der Region stärker absichern und arbeitet an einer neuen Arktisstrategie. Auch europäische Eisbrecher sollen dabei eine größere Rolle spielen. Rabatt-Apps von Supermärkten, Discountern oder auch Drogeriemärkten sind beliebt, doch Verbraucherschützer sehen auch Nachteile. Jetzt hat der Verbraucherzentrale Bundesverband gegen Lidls Rabatt-App geklagt. Die Verbraucherschützer werfen Lidl Diskriminierung vor, weil ältere oder behinderte Menschen die App oft nicht nutzen könnten. Morgen verhandelt das brandenburgische Oberlandesgericht. Im Nördlinger Ries in Schwaben wird ab heute für künftige Mondmissionen trainiert. 3 Astronauten von der NASA und der ESA üben eine Woche lang in mondähnlichem Gelände wissenschaftlich zu arbeiten und Gesteinsproben zu sammeln. Der Nördlinger Ries ist einer der weltweit am besten erhaltenen Meteoritenkrater. Sein Gestein hat teilweise Ähnlichkeiten zu dem auf dem Mond.
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3: Über 6000 Teilnehmer waren gestern beim ABBA-Radmarathon dabei. Die 42. Auflage der Traditionssportveranstaltung war also ein Erfolg. Für einen Teilnehmer war der Radmarathon allerdings in Bad Kötzting zu Ende. Der 45-jährige Mann stürzte gestern Morgen mit seinem Rennrad beim Kreisverkehr in der Arnbrucker Straße. Grund waren kleinere Gegenstände, die auf der Fahrbahn lagen. Bei dem Sturz zog sich der Mann mittelschwere Verletzungen zu. Er wurde ins Krankenhaus gebracht. Sabine Rufer, Charivari in Bad Kötzting.
4: Hier im südlichen Landkreis Regensburg gibt es jetzt eine neue Straßen- und Brückenbaustelle und damit Umwege für Verkehrsteilnehmer. Die Kreisstraße R3 zwischen Köfering und der Abzweigung nach Giebelkofen ist jetzt rund 2 Monate lang komplett gesperrt. Dort laufen Arbeiten für den Neubau der Kreisstraße zwischen Poing und Köfering. Vor Ort ist eine großräumige Umleitung ausgeschildert. Landwirte können trotz der Straßensperrung zu ihren Feldern und Höfen, müssen aber mit Behinderungen rechnen. Anja Stubber, Charivari im Landkreis Regensburg.
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6: Kurz nach 12, Vorsicht auf der A3 Nürnberg-Passau, da zwischen Laber und Nittendorf. Bitte vorsichtig fahren in beiden Richtungen, da steht ein Reh auf der Fahrbahn. Nochmal die Meldung, A3 Nürnberg-Passau zwischen Laber und Nittendorf in beiden Richtungen vorsichtig fahren wegen eines Rehs auf der Straße.
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6: In Regensburg in der Landshuter Straße steht einer, da ist Tempo 50. In der Nähe der Schule in Regensburg Nibelungenbrücke wird geblitzt bei Tempo 50. Neutraubling, Kreis Regensburg, Ostumgehung. Tempo 60 ist da in der Nähe vom Sportplatz und im Landkreis Regensburg. Oberhinkhofen in der Ortsdurchfahrt in der 30er-Zone wird geblitzt.
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6: In Schwandorf am Sepp-Simon-Stadion 18 Grad, in Cham am Biertor auch da 18 und auch in Regensburg an der Wurstkuchel 18 Grad. Sonne und Wolken wechseln sich ab, es bleibt meist trocken, Richtung Abend lockert es weiter auf. Die Temperaturen liegen bei 19 bis 24 Grad. Morgen am Dienstag wird es dann nach örtlichem Frühnebel meist schön sonnig und trocken mit bis zu 26 Grad.
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6: Hi, ich bin Emmy. Zusammen geht's durch den Montag. Die Aufregung, die steigt bei allen, die morgen eingeschult werden und auch in den höheren Jahrgängen.

0: da wird sich auch heute schon überlegt, was morgen angezogen wird. Ich weiß noch ganz genau, wie das so war. Was bei uns vor der Haustür so los ist, das wissen unsere Lokalreporter.
1: Morgen beginnt das neue Schuljahr. Doch nicht alle Schulen im Landkreis Cham starten künftig um 8 Uhr. Denn ein flexiblerer Schulbeginn spart Geld, Busse und Fahrer bei der Beförderung der Schüler. Und wie das funktioniert, hört ihr gleich hier auf Charivari.
0: 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Erasure mit Always. Davor Miley Cyrus und End of the World.
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2: Vor einem Problem stand die Gemeinde Schorndorf. Das Busunternehmen, das bisher die Schülerbeförderung übernahm, kündigte wegen Fahrermangel. Im Zuge der Ausschreibung entstand dann eine Idee, wie man diese Beförderung künftig effizienter gestalten kann, sagt Schorndorfs Bürgermeister Karl Steinkirchner.
3: Wir haben ein Nebenangebot gehabt bei dieser Ausschreibung, uns eben ein Busunternehmer dann vorgeschlagen hat. Er hat eine relativ frühe Linie auf Kaumeine und im Anschluss kann er uns eben fahren, dass halt quasi der gleiche Bus eine zweite Linie in der Früh und Mittag und eben auch Nachmittag fahren kann. Aber er kommt halt dann später an. Jetzt haben wir halt dann geschaut, dass wir die Linie entsprechend anpassen können und er kommt halt jetzt planmäßig so ungefähr um 8.02 Uhr am Busbahnhof an. Und entsprechend, bis halt dann Schüler in die Klassenräume haben und so weiter, haben wir uns jetzt darauf geeinigt mit der Schulleitung, dass wir um 8.15 Uhr dann die Schule beginnen können, damit wir eben diesen Unternehmer beauftragen können. Der größte Vorteil daran ist halt durch das, dass die keinen eigenen Bus brauchen, sondern da eine zweite Linie mit dem gleichen Bus fahren können, damit den Bus besser auslassen können, keinen separaten Fahrer dazu brauchen.
2: In Schorndorf beginnt die Grundschule also erst um 8.15 Uhr. Dadurch sind Busse und Fahrer besser ausgelastet. Und so bringt eine Viertelstunde viel Erleichterung bei der Schülerbeförderung. Wir wünschen für morgen allen Schülern, Eltern und Lehrern einen guten Start ins neue Schuljahr.
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2: Die Kinder hier in Winklern erleben einen gelungenen Start in die Sommerferien. Das Ovigo-Theater gastiert nämlich mit dem Familienstück Robin Hood am Wochenende auf dem Marktplatz. Rund 30 kleinere und größere Schauspieler bringen die berühmte Geschichte unter dem Motto »Wir nehmen den Reichen und geben den Armen« auf die Freilichtbühne Winklern. Gespielt wird am Freitag, Samstag und Sonntag. Insgesamt 5-mal wird Robin Hood gezeigt. Karten über ovigo-theater.de. Sabine Hofer, Charivari in Winklern.
3: Wegen eines Strafzettels ist ein Autofahrer hier in Neutraubling ziemlich ausgefasselt. Der 32-jährige Rumäne hatte am Wochenende am Gärtnerplatz geparkt. Offenbar nicht korrekt. Jedenfalls hat ihm ein Mitarbeiter der kommunalen Verkehrsüberwachung ein Knöllchen hinter den Scheibenwischer geklemmt. Dann sind die beiden aneinander geraten. Der Autofahrer hat den Verkehrsüberwacher wegen des Strafzettels massiv bedroht und beleidigt. Die Polizei hat inzwischen ein Strafverfahren gegen ihn eingeleitet. Anja Stummer, Charivari in Neutraubling.
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4: Auf der A93 Regensburg Richtung Holledau zwischen Regensburg West und Regensburg Königswiesen. Da ist gerade dichter Verkehr, aber nichts Dramatisches. Ihr kommt da ganz okay durch. Und auf der A3 Nürnberg Richtung Passau zwischen Laber und Nittendorf in beiden Richtungen. Da vorsichtig fahren. Da ist eventuell immer noch ein Reh in der Nähe der Fahrbahn.
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4: Im Landkreis Kelheim in Saal im Ortsteil Haunersdorf wird geblitzt, wenn ihr Richtung Peter-Fecking fahrt. In Regensburg steht er in der Landshuter Straße, da ist Tempo 50. Und an der Nibelungenbrücke, auch da ist Tempo 50. Der letzte, der steht im Landkreis Regensburg in Neutraubling. Bei der Ostumgehung, da ist Tempo 60 in der Nähe vom Sportplatz.
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4: Sonne und Wolken wechseln sich ab. Es bleibt meist trocken. Richtung Abend lockert es weiter auf. Die Temperaturen liegen bei 19 bis 24 Grad. Morgen am Dienstag wird es dann nach örtlichem Frühnebel meist schön sonnig und trocken mit bis zu 26 Grad.
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0: So geht's durch den Montagmittag. Die Schultüte steht bereit, der Ranzen ist gepackt und morgen geht's dann schon wieder los. Neuer Stundenplan, neue Lehrkräfte und vielleicht sogar eine neue Schule. Auch generell gibt's jetzt ein paar neue Regeln dieses Schuljahr und die kennt meine Kollegin Helen Martin.
1: Hallo!
0: Helen, fangen wir doch mal mit den Kleinsten an. Was ändert sich denn für Grundschulkinder und ihre Eltern?
1: Also alle Kinder, die jetzt in die erste Klasse kommen, haben einen Rechtsanspruch auf Ganztagsbetreuung. Also heißt konkret, jeden Schultag muss theoretisch eine Betreuung von insgesamt 8 Stunden täglich möglich sein. Der Anspruch gilt auch in den Ferien, allerdings können da bis zu 4 Wochen Schließzeit vorgesehen werden. Mal schauen, wie gut das jetzt läuft. Die Präsidentin des Bayerischen Lehrer- und Lehrerinnenverbands, Simone Fleischmann, hat schon gesagt, dass es auch mal eng werden kann. An manchen Schulen fehlt Personal oder auch Räume.
0: Okay, wir lassen es auf uns zukommen, aber auch an den Mittelschulen. Da gibt es was Neues. Was denn genau?
1: Ja, die Mittelschulen bekommen mehr Freiheit beim Stundenplan. Von der 5. bis zur 7. Klasse können bis zu 2 Wochenstunden gezielt für Deutsch, Mathe oder Englisch eingesetzt werden. Je nachdem, wo einzelne Schüler, Gruppen oder eine ganze Klasse Unterstützung brauchen. Und außerdem wird jahrgangsübergreifender Unterricht zum regulären Angebot. Schulen können also Klassen bilden, in denen Schülerinnen und Schüler verschiedener Jahrgangsstufen gemeinsam lernen.
0: Danke, Helen, für die News, was uns alles im neuen Schuljahr erwartet. Dann wünschen wir jetzt allen Schülerinnen und Schülern und natürlich auch den Lehrkräften ein erfolgreiches neues Schuljahr.

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15: Ich bin Helen Martin. Weil die Spritpreise so gestiegen sind, schließt die Union neue Entlastungen nicht mehr aus. Unionsfraktionsvize Müller hat der Rheinischen Post gesagt, man müsse bei anhaltender Preisbelastung neu abwägen, welche Instrumente helfen könnten. Müller ist laut eigener Aussage mit der SPD und dem Wirtschaftsministerium im Austausch. Hintergrund ist, dass die Ölpreise wegen der Lage in Nahost erneut deutlich gestiegen sind. Bundeskanzler Merz steht unter Druck. Nach dem Wahldebakel bei der Landtagswahl in Sachsen-Anhalt gibt es eine Personaldebatte um den CDU-Chef. Und nach der Wahl ist vor der Wahl. Am Wochenende wird in Mecklenburg-Vorpommern und Berlin gewählt. David Riemer.
16: Die Bundesregierung steckt in einer tiefen Krise. Inzwischen machen Spekulationen über einen Sturz des Kanzlers die Runde. CSU-Chef Söder hat vor einem Aus der schwarz-roten Koalition gewarnt. Es wäre ein Desaster, wenn nach dem Scheitern der Ampel auch die nächste demokratische Regierung nach kurzer Zeit scheitern würde, sagte Söder. Aus seiner Sicht wäre es dann eine Einladung für die AfD.
15: Die Bundesanwaltschaft hat Anklage gegen eine mutmaßliche Spionin

0: für Russland erhoben. Der Vorwurf, die Frau soll einen Geheimdienstmitarbeiter in der russischen Botschaft mit Informationen versorgt haben. Wie die Bild berichtet, soll die Deutsch-Ukrainerin zum Beispiel Informationen zur deutschen Verteidigungs- und Rüstungspolitik rund um den Ukraine-Krieg beschafft haben. Außerdem soll sie ihrem Kontaktmann Zugang zu wichtigen Terminen verschafft haben. Immer weniger Menschen in Deutschland leben in Wohnungen oder Häusern, die sie selbst besitzen. Das ist bei einer Studie des Pestel-Instituts rausgekommen. Da lag die Eigentumsquote bei 43,5%. Das ist der niedrigste Wert seit über 20 Jahren. Als Gründe hat das Institut in der Augsburger Allgemeinen zum Beispiel die hohen Baukosten, gestiegene Zinsen und die Wohnungsbaupolitik genannt. Auf der A9 bei Pegnitz ist ein betrunkener Lkw-Fahrer über 10 Kilometer mit Felgen gefahren. Laut Polizei hatten Beamte gestern einen Lastwagen mit 4 zerstörten Reifen bemerkt. Dabei waren Funken und Fahrzeugteile vom Lkw geflogen. Nur durch Zufall sei niemand verletzt worden. Auf den 46-jährigen Lkw-Fahrer kommt jetzt ein Strafverfahren wegen Trunkenheit im Verkehr zu.
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2: Über 6000 Teilnehmer waren gestern beim ABBA-Radmarathon dabei. Die 42. Auflage der Traditionssportveranstaltung war also ein Erfolg. Für einen Teilnehmer war der Radmarathon allerdings in Bad Kötzting zu Ende. Der 45-jährige Mann stürzte gestern Morgen mit seinem Rennrad beim Kreisverkehr in der Arnbrucker Straße. Grund waren kleinere Gegenstände, die auf der Fahrbahn lagen. Bei dem Sturz zog sich der Mann mittelschwere Verletzungen zu. Er wurde ins Krankenhaus gebracht. Sabine Hofer, Charivari in Bad Kötzting.
3: Hier im südlichen Landkreis Regensburg gibt es jetzt eine neue Straßen- und Brückenbaustelle und damit Umwege für Verkehrsteilnehmer. Die Kreisstraße R3 zwischen Köfering und der Abzweigung nach Giebelkofen ist jetzt rund 2 Monate lang komplett gesperrt. Dort laufen Arbeiten für den Neubau der Kreisstraße zwischen Poing und Köfering. Vor Ort ist eine großräumige Umleitung ausgeschildert. Landwirte können trotz der Straßensperrung zu ihren Feldern und Höfen, müssen aber mit Behinderungen rechnen. Anja Stubber, Charivari im Landkreis Regensburg.
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4: Auf der A93 Regensburg Richtung Holledau zwischen Regensburg-Pfaffenstein und Regensburg-Kumpfmühl. Da aktuell 1 Kilometer Stau, dauert aber nur 4 Minuten länger. Und auf der A93 Weiden Richtung Regensburg zwischen Schwarzenfeld und Schwandorf Nord. Da auch nichts Dramatisches, 3 Kilometer stockender Verkehr, da 6 Minuten plus.
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4: Im Landkreis Kelheim in Saal im Ortsteil Haunersdorf wird geblitzt, wenn ihr Richtung Peter-Fecking fahrt. In Regensburg steht er in der Landshuter Straße, da ist Tempo 50. Und an der Nibelungenbrücke, auch da ist Tempo 50. Der letzte, der steht im Landkreis Regensburg in Neutraubling. Bei der Ostumgehung, da ist Tempo 60 in der Nähe vom Sportplatz.
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4: Jetzt kann die Überziehjacke von heute früh wirklich langsam weg bei Temperaturen von 19 Grad in Nittenau im Landkreis Schwandorf, im Treitschingenkreis kam 18 und am Eisernen Steg in Regensburg 19 Grad. Heute ein entspannter Mix aus Sonne und Wolken, dabei bleibt es meist trocken. Abends wird es zunehmend klar, die Temperaturen liegen bei 19 bis 24 Grad. Morgen am Dienstag wird es dann nach etwas Frühnebel meist sonnig und trocken mit bis zu 26 Grad. Dann nochmal etwas wärmer.
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4: Kurz nach 1 zurück am Arbeitsplatz nach einer kleinen Mittagspause. Jetzt geht's weiter. Auch immer top informiert, dank unserer Lokalreporter.
2: Die Werbebranche lebt von ständiger Veränderung und ist schnelllebig. Doch es geht auch anders. Das zeigt die Brauerei Jakob in Bodenwöhr. Seit 20 Jahren ist ihr Botschafter Josef Beff Pindl. Und mehr zu dieser langen Verbindung zwischen Humor und Bier gibt's gleich hier auf Charivari.
4: Davor Markus Nicksch. Wir kennen ihn besser als Mark. Gleich mit Want to Make Her Happy, sein Hit aus dem Jahr 2000. Jetzt Baby Rexha, New Religion. Ich bin Emmy und wünsche euch einen schönen Montag.
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2: Seit 20 Jahren ist der Humorist Josef Beff Pindl Gesicht und Stimme der Brauerei Jakob in Bodenwöhr. In der Zeitung, im Fernsehen oder hier auf Charivari. Für den Beff, der in Roding lebt, fühlt es sich immer noch richtig an, Botschafter für das Jakob-Bier zu sein. Wie ging das eigentlich los?
3: Ich habe Markus Jakob schon früh kennengelernt, vor allem bei den ersten Auftritten, weil ich als Gstanzlsänger angefangen habe. Und da hat er wahrscheinlich mich ein bisschen beobachtet und hat sich gedacht, der darf passen. Ich habe mich dann mal angeredet, Mensch Beff, kannst du vielleicht für das Jakob Weißbier einen Botschafter machen? Da habe ich noch ja gesagt und es war eine Entscheidung, die mich bisher noch nicht gereiht hat. Ich glaube, dass wir auf einer Wellenlänge ticken, dass wir uns eigentlich verstehen und oft die gleichen Gedankengänge haben. Er ist vor allem auch kein Mensch, der recht kritisiert. Das ist etwas, was ich überhaupt nicht so packe, wenn mir jemand in der Zwangsweste tut und sagt, das muss da, das soll, muss da, das andere muss da. Sondern der sagt einfach, Beff, mach so und bleib, weil es bist und sag in dem Ton, dass das Bier gut ist.
2: Und diesen Job als Bierbotschafter will der Beff auch behalten. Nun ist die Brauereibranche in einer schwierigen Zeit. Es wird wenig

0: Bier getrunken, die Energiepreise sind hoch. Wie sieht Brauereichef Markus Jakob die aktuelle Situation?
1: Also ich sehe die Zeiten auf gar keinen Fall so schlecht, wie sie momentan dargestellt werden, sondern ganz im Gegenteil. Ich habe mich immer gefreut, wenn ich an Josef, am BEF, wenn wir zusammentreffen, getroffen sind und einen Zukunftsplan gemacht haben. Und so wird es auch weiter bleiben. Und ich kann nicht immer alles negativ reden, sondern Bier wird immer getrunken. Bier, egal wo du hinkommst auf dieser Welt, wird Bier getrunken. Und warum soll das plötzlich alles schlecht geredet werden? Nein, gar nicht.
0: Die Brauerei Jakob in Bodenwöhr blickt also optimistisch in die Zukunft und baut auch weiter auf ihren Botschafter Josef Beff Pindl aus dem Landkreis Cham.
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9: Momentan ganz normaler Verkehr. Hier bei uns in der Region gute und sichere Fahrt.
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9: In Neustadt an der Donau, Ortsausfahrt, da ist 50. Und in Regensburg in der Landshuter Straße wird geblitzt, da auch bei 50. In der Nähe der Schule in Regensburg, Nibelungenbrücke, auch da 50 fahren. Und der letzte steht im Landkreis Regensburg-Neutraubling, Ostumgehung, da ist Tempo 60 in der Nähe vom Sportplatz. Danke Julian, Florian, Sebastian und Markus fürs Durchgeben.
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9: Heute ein entspannter Mix aus Sonne und Wolken. Dabei bleibt es meist trocken. Abends wird es zunehmend klar. Die Temperaturen liegen bei 19 bis 24 Grad. Morgen am Dienstag wird es dann nach etwas Frühnebel meist sonnig und trocken mit bis zu 26 Grad. Dann nochmal etwas wärmer.
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Das ist euer Montag, letzter Tag der Sommerferien. Für viele waren es tolle Ferien mit einem mega schönen Sommer. Der hat jetzt die letzten Tage ein bisschen geschwächelt, aber ist ja auch schon Mitte September. Nächste Woche startet.

0: heute dann schon das Oktoberfest. Es geht eben tiefer rein in den Herbst. Wie wird denn das Wetter dazu? Das weiß Kai Zorn aus unserer Wetterredaktion.
1: Servus.
0: Kai, das Schuljahr 2026/27 beginnt. Wie wird's denn?
1: Fulminant. Wir bekommen nach einer frischen Nacht mit Nebel viel, viel Sonnenschein. Das wird nochmal richtig spätsommerlich werden mit Temperaturen von 20 bis 26 Grad. Und eben viel, viel Sonnenschein.
0: Ja, das klingt ja erstmal ganz schön, aber ab Mittwoch ist dann wieder mehr Regen angesagt. Nächste Woche beginnt dann auch der kalendarische Herbst. Bleibt es denn bei diesem Hin und Her?
1: Es wird beim Hin und Her bleiben. Auch die Wettermodellberechnungen gehen rauf und runter. Mal werden 25 Grad und Sonne gezeigt, dann wieder kaum 15 Grad mit Wind und Regen. Und das ist dann wohl insgesamt der Trend für Ende September, auch Anfang Oktober. Viel Unruhe in der Atmosphäre, sprich mal haben wir Hochdruck mit Sonnenschein und Wärme, dann wieder Tiefdruck mit Wind und Regen.
0: Danke Kai, also mal Drachen steigen und durchs Herbstlaub spazieren und dann auch mal Tage, wo es das Beste ist, gemütlich eingekuschelt auf dem Sofa zu sitzen. Klingt jetzt beides nicht so schlecht.

0: Wann startet der Neubau?
1: Und wer entscheidet bis wann?
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1: Was passiert jetzt mit der Schule?
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19: Ich bin Gregor Jusse Moser. Bayerns Bildungssystem kommt im deutschlandweiten Vergleich erneut auf den zweiten Platz. Im diesjährigen Bildungsmonitor der Initiative Neue Soziale Marktwirtschaft liegt nur Sachsen weiter vorn. Besonders stark ist Bayern bei der beruflichen Bildung und hat außerdem mit knapp 6% die niedrigste Schulabbrecherquote. Zudem investiert der Freistaat pro Schülerin oder Schüler am meisten Geld in die weiterführenden Schulen. Bemängelt wird aber, dass der Anteil der Kindergartenkinder in der Ganztagsbetreuung letztes Jahr deutlich unter dem Bundesdurchschnitt lag. Erstmals nutzt die Mehrheit deutscher Unternehmen künstliche Intelligenz. Das zeigt eine Bitkom-Umfrage. 57% der Betriebe ab 20 Mitarbeitern setzen KI ein, fast dreimal so viele wie vor 2 Jahren. 2/3 berichten von Wettbewerbsvorteilen, doch jedes dritte Unternehmen fürchtet zugleich um seine Existenz. Viele Menschen können Strom und Gas nicht rechtzeitig bezahlen. Letztes Jahr waren rund 4 Millionen Menschen betroffen, wie das Statistische Bundesamt mitgeteilt hat. Claudia Wächter berichtet.
20: Den Kühlschrank auffüllen oder doch eher die Stromrechnung zahlen? Diese Frage stellen sich viele, vor allem Leute, die zur Miete wohnen, sagen die Statistiker. In diesem Jahr gibt es bei den Energiepreisen aber immerhin eine leichte Entspannung, zumindest was Strom betrifft, Erdgas oder auch Fernwärme. Heizöl dagegen ist deutlich teurer geworden als im Vorjahr und auch andere Kosten steigen, Wasser zum Beispiel oder auch die Müllabfuhr.
19: Im Nördlinger Ries in Schwaben wird ab heute für künftige Mondmissionen trainiert. 3 Astronauten von der NASA und der ESA üben eine Woche lang, in mondähnlichem Gelände wissenschaftlich zu arbeiten und Gesteinsproben zu sammeln. Der

0: gleich auf Charivari.
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0: Nördlinger Ries ist einer der weltweit am besten erhaltenen Meteoritenkrater. Sein Gestein hat teilweise Ähnlichkeiten zu dem auf dem Mond. Am Samstag beginnt in München das Oktoberfest. Passend dazu hat der FC Bayern sein Wiesentrikot präsentiert. Und das ist vor allem eins, bunt. Viele Farben, ein auffälliges Blumenmotiv und ein extra Oktoberfest-Emblem statt des traditionellen Vereinswappens. Die Bayern werden das Trikot am Freitag beim Heimspiel gegen Union Berlin tragen.
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2: Momentan ganz normaler Verkehr hier bei uns in der Region. Gute und sichere Fahrt.
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2: Im Landkreis Kelheim in Saal steht einer im Ortsteil Haunersdorf, da Richtung Peter-Fecking.
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2: Am Heidplatz in Regensburg 21 Grad, in Parsbergkreis Neumarkt sind es 18 und 19 Grad, in Riedenburg im Kreis Kelheim. Im Laufe des Tages wird es immer besser, Sonne und Wolken wechseln sich ab, zwischendrin immer wieder längere sonnige Abschnitte und trocken bleibt es dabei auch noch heute, bis zu 24 Grad sind drin. Und morgen, da ist der Frühnebel ganz schnell weg, danach zeigt sich die Sonne öfter oder es bleibt locker bewölkt bei bis zu 25 Grad.
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3: Fans hatten sie schon vermisst. Wie vom Erdboden verschluckt war Lady Gaga zuletzt. Jetzt geht das Gerücht um, sie soll Mama geworden sein. Das hatte sie sich schon immer gewünscht. Kommt jetzt trotzdem überraschend. Man hatte sie nie mit Babybauch gesehen. Da hatte sie wohl immer ein Pokerface. Celine Dion hat am Wochenende ihr umjubeltes Comeback auf der Konzertbühne gefeiert. Dabei sind auch immer wieder Tränen geflossen. 6 Jahre hatten die Fans darauf gewartet und ungefähr so lange musste man auch auf Tickets sparen. Und Wettschulden sind Ehrenschulden. Tom Kaulitz hat seinem Stiefsohn Henry zum 21. Geburtstag einen Ferrari geschenkt. Weil er vor 7 Jahren mit Henry gewettet hatte, gewinnt Tom im Mario Kart gegen ihn, muss er 3 Jahre auf Videospiele verzichten. Gewinnt Henry, bekommt er zum 21. Geburtstag einen Ferrari. Und Tom hat Wort gehalten. Zum Glück lief es die letzten Jahre so gut für die Kaulitz-Brüder, sonst hätte Heidi das Auto bezahlen müssen.
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9: Nur eine kleine Meldung, die kommt von der A93 Regensburg Richtung Holledau. Zwischen Regensburg-Pfaffenstein und Regensburg-Kumpfmühl. 2 Kilometer Stau, 5 Minuten plus.
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9: Da sind gerade keine gemeldet.
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9: Im Laufe des Tages wird's immer besser. Sonne und Wolken wechseln sich ab. Zwischendrin immer wieder längere sonnige Abschnitte. Und trocken bleibt's dabei auch noch heute. Bis zu 24 Grad sind drin. Und morgen, da ist der Frühnebel ganz schnell weg. Danach zeigt sich die Sonne öfter. Oder es bleibt locker bewölkt bei bis zu 25 Grad.
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2: Heute wird's ungewöhnlich mit einem Veranstaltungstipp, für den wir nicht vor die Tür müssen. Letzter Ferientag machen wir es uns in den Familien noch einmal richtig gemütlich zu Hause. Die Schulsachen für morgen vorbereiten, zusammen essen und später noch einen Spieleabend. Bevor der Alltag wieder losgeht, darf heute einfach noch mal ein bisschen Ferien sein. Wer den in Regensburg gedrehten Film Ein fast perfekter Antrag mit Iris Berben und Heiner Lauterbach noch sehen möchte, kann es übermorgen beim Nachmittagskino im Kulturhaus Neutraubling. Um 13.30 Uhr geht's los. Für 5 Euro. Es gibt auch Kaffee und Kuchen.
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17: Ich bin Gregor Jose Moser. Bayern investiert kräftig in seine Schulen. Kein anderes Bundesland gibt pro Schüler an weiterführenden Schulen so viel Geld aus wie der Freistaat, wie der diesjährige Bildungsmonitor zeigt. Durchgeführt wird die Studie vom Institut der Deutschen Wirtschaft. Die Fachleute loben außerdem, dass der Übergang von der Schule in den Beruf besonders gut gelinge. Mit knapp 6% ist zudem der Anteil der Schülerinnen und Schüler ohne Abschluss so gering wie in keinem anderen Bundesland. Unterdurchschnittlich aufgestellt ist Bayern aber bei der Ganztagsbetreuung von Kindergartenkindern. Höchstens 100 Milliliter. Mehr durften Passagiere am Flughafen München im Handgepäck bisher nicht mitnehmen. Ab diesem Freitag fällt die 20 Jahre alte Regel weg, wie das Bayerische Verkehrsministerium mitgeteilt hat. Denn mittlerweile seien alle Sicherheitskontrollstellen mit modernen Computertomographen ausgestattet. Am Flughafen Nürnberg wurde die 100 Milliliter-Regel schon im Mai aufgehoben. Gegen eine mutmaßliche Spionin Russlands hat die Bundesanwaltschaft in Berlin Anklage erhoben. Sie wirft der Frau vor, einen Geheimdienstmitarbeiter in der russischen Botschaft mit Informationen versorgt zu haben. Ronny Thorau berichtet aus Berlin.
18: Die deutsche Ukrainerin war seit Jahren als pro-russische Netzwerkerin im politischen Berlin bekannt. Sie nahm an vielen Events von Verbänden und Organisationen teil und sie soll einem Geheimdienstler in der russischen Botschaft Hinweise auf hochkarätige Events gegeben haben und auch dafür gesorgt haben, dass dieser Geheimdienstler die Veranstaltungen unter falschem Namen besuchen konnte.
17: Bundeskanzler Merz und weitere europäische Spitzenpolitiker beraten heute in Finnland über Europas Rolle in der Arktis. Dabei geht es um neue Schifffahrtswege, Rohstoffe und Sicherheitsrisiken durch Russland und China. Die EU will ihre Interessen in der Region stärker absichern und arbeitet an einer neuen Arktis-Strategie. Bayerns Innenminister Herrmann hat 22 engagierte Bürgerinnen und Bürger mit der Courage-Medaille geehrt. Sie zeichnet Menschen aus, die sich durch ihr mutiges und beherztes Einschreiten auf besondere Weise um die innere Sicherheit verdient gemacht haben. Die Empfänger der Medaille kommen aus allen Teilen Bayerns. Sie haben sich in unterschiedlichsten Situationen für ihre Mitmenschen eingesetzt und so zum Beispiel sexuelle Übergriffe verhindert.
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1: Aktuell ganz normaler Verkehrsfluss auf den Straßen. Ihr kommt gut durch.
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1: Aktuell sind mir keine Blitzer bekannt. Gute Fahrt.
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1: Bis zum Abend lockern die Wolken nochmal auf. Gebietsweise wird es sogar sonnig. Meistens bleibt es auch trocken, allerdings weiterhin frisch bei maximal 20 Grad. Der Wettertrend: in der Nacht ist der Himmel dann ganz brav klar. Höchstens ein paar kleine Wölkchen sind dabei bei 7 bis 10 Grad. Und dann läuft sich das Wetter zum Glück warm. Morgen am Dienstag haben wir zwar erstmal ein paar Nebelhochfelder, aber dann wird es richtig schön. Ganz viel Sonnenschein, strahlend blauer Himmel. Also perfektes Fotowetter für den ersten Schultag. Da sind dann die ganzen Omis und Opis besonders glücklich.
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1: Ab geht's in den Feierabend. Ich bin Saskia Hinzen. Schön, dass ihr mit am Start seid. Wir legen auch gleich ein bisschen nostalgisch los mit Musik von Him. Ja, nostalgisch wird's vielleicht auch morgen, wenn so viele Kinder in die Schule kommen. Erinnern wir uns ja auch noch gerne mal an unseren ersten Schultag. Was ihr da an Klamotten anziehen solltet, wettertechnisch, erfahrt ihr gleich hier nach Musik. Unter anderem jetzt von Taylor Swift.
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3: 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Verrückt, gell? Sie startet morgen früh ab 5 mit euch in den Dienstag, in den ersten Schultag in Regensburg.

0: Es geht in Richtung Feierabend von 3 bis frei hier. Schön, dass ihr eingeschaltet habt. Ja, wir haben den ersten Arbeitstag der Woche fast rum und für viele ist morgen ja dann der ganz große Tag. Viele Kinder kommen in die Schule. Da ist nur die Frage, ist es da genauso frisch wie heute? Das weiß natürlich am besten mein Kollege Kai Zorn aus der Wetterredaktion. Kai, wie wird denn das Wetter morgen zum Schulstart für so viele Kinder?
1: Fulminant. Wir bekommen nach einer frischen Nacht mit Nebel viel, viel Sonnenschein. Das wird nochmal richtig spätsommerlich werden mit Temperaturen von 20 bis 26 Grad und eben viel, viel Sonnenschein.
0: Ach super, also perfektes Wetter für den Schulstart. Und wie geht's dann die Woche weiter?
1: Wieder ungemütlicher, vor allen Dingen windig. Am Mittwoch überquert uns schon ziemlich zeitig eine kräftige Schauer- und Gewitterfront mit stark auffrischendem Wind. Davor sind es nochmal über 20, danach unter 20 Grad. Der Donnerstag und Freitag bringen uns viel Wind bei einer Mischung aus Wolken, sonnigen Phasen und immer wieder Schauern. Die Temperaturen liegen grob so zwischen 15 und 20 Grad, bei mehr Regen etwas darunter, bei mehr Sonne etwas darüber.
0: Okay, dann wird's also eine spannende erste Schulwoche, auch wettertechnisch für die Kids. Aber vielleicht ist ja eine schicke Regenjacke in der Schultüte. Und ansonsten habt ihr jetzt vielleicht noch eine Idee für ein kleines Extrageschenk. Einen schönen Montag euch. Hier jetzt mehr Hits, mehr Vielfalt.

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11: Grüß Gott. Großeinsatz heute früh in Bad Kötzing. Im Heizungskeller einer Reha-Klinik hat es gebrannt. Etwa 200 Einsatzkräfte sind angerückt. Sie haben 80 Bewohner und Personal in einem anderen Gebäudeteil in Sicherheit gebracht. Drei Personen mussten wegen einer leichten Rauchvergiftung medizinisch versorgt werden. Die Brandursache ist noch unklar. Der Schaden liegt bei etwa 1 Million Euro. An einer wichtigen Verkehrsader in den Regensburger Stadtteilen Kumpfmühl und Ziegelsdorf haben heute Bauarbeiten begonnen. In der Erzbischof-Buchberger Allee lässt die REWAG neue Strom-, Erdgas- und Trinkwasserleitungen verlegen. Betroffen ist ein etwa 300 Meter langer Abschnitt zwischen der Augsburger Straße und dem Kaulbachweg. Bis zum Frühjahr wird dort laut REWAG gebaut. Ein schwerer Unfall ist am Sonntagabend auf der A93 bei Schwandorf passiert. Beim Auffahren auf die Autobahn verlor eine Frau die Kontrolle über ihren BMW. Zu der Zeit hat es stark geregnet. Ein anderes Auto prallte in den BMW. Der Fahrer und die Frau wurden beide schwer, ein Beifahrer leicht verletzt. Der Schaden 35.000 Euro. Mit einem Schirm hat ein Unbekannter einen Rollerfahrer in Zeitlan im Landkreis Regensburg angegriffen. Der Angriff geschah gestern Abend aus heiterem Himmel. Dabei wurde der 34 Jahre alte Rollerfahrer leicht verletzt. Der Regenschirmschläger konnte flüchten, er hatte einen Hund dabei. Auch den soll der Unbekannte geschlagen haben. Die Polizei Regenstauf bittet um Zeugenhinweise. 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
12: Vorsicht auf der A9 München Richtung Nürnberg zwischen Ingolstadt Nord und Lenting. Haben wir einen defekten LKW im Baustellenbereich. Der rechte Fahrstreifen ist blockiert. Und A9 Kindinger Berg München Richtung Nürnberg ist das. Zwischen Ingolstadt Süd und Altmühltal braucht ihr aktuell knapp eine halbe Stunde länger. Hier haben wir 7 Kilometer Stau.
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12: Es blitzt ganz fleißig in Regensburg, einmal in der Grieflinger Straße. Dann haben wir einen in der Landshuter Straße und in der Ziegelsdorfer Straße in der Nähe der Bushaltestelle. Hier Tempo 30. Außerdem blitzt es auch noch in Hemau in der Nürnberger Straße. 50 ist hier angesagt.
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2: Bis zum Abend lockern die Wolken nochmal auf. Gebietsweise wird es sogar sonnig. Meistens bleibt es auch trocken. Allerdings weiterhin frisch bei maximal 20 Grad. Der Wettertrend: In der Nacht ist der Himmel dann ganz brav klar. Höchstens ein paar kleine Wölkchen sind dabei bei 7 bis 10 Grad. Und dann läuft sich das Wetter. Zum Glück warm. Morgen am Dienstag haben wir zwar erstmal ein paar Nebelhochfelder, aber dann wird es richtig schön. Ganz viel Sonnenschein, strahlend blauer Himmel. Also perfektes Fotowetter für den ersten Schultag. Da sind dann die ganzen Omis und Opis besonders glücklich.
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Schönen Montag mit Charivari. Morgen ist es soweit, viele Kinder kommen in die Schule und das ist nicht nur aufregend für die Kids, sondern auch für die Eltern. Zum Glück hat unser Lutz Gerling hier den Vorteil, dass wir schon zwei Kollegen haben, die ihm für den großen Tag seines Sohnes morgen ein paar Tipps geben können. Mehr dazu gleich hier auf Charivari.

0: Charivari, am Montag. Morgen ist der große Tag gekommen. Viele Kinder starten zum allerersten Mal in die Schule. Das ist aufregend, auch für die Eltern. Bei unserem Lutz Gerling ist das ebenfalls der Fall. Sein Sohn kommt in die Schule. Zum Glück haben wir ja Angie Eckert und Herbert Feldbauer, die ihm schon ein paar Tipps geben können als Profis.
1: Eine ganz, ganz große Frage ist die Frage des Materials. Also, bleibt das immer so viel? Ich nenne jetzt einfach mal eine Zahl. Wir sind mit der Liste, die wir von der Schule bekommen haben, man kriegt da so eine Riesenliste, was alles zu besorgen ist. Wir sind losgegangen und wir haben original 200 Euro gebraucht.
2: Ja, das war bei uns auch so. Es wird, aber ich möchte schon sagen, es wird definitiv weniger dann in der zweiten Klasse oder so, weil du hast ja dann vieles schon.
1: Malkasten brauchst nicht 20 Mal. Ja.
2: Eben, genau. Aber eben, also ich finde es trotzdem immer lästig, aber bei uns ist es so, wir kriegen dann schon immer diese Liste, was zu besorgen ist. Aber ganz praktisch habe ich die Erfahrung gemacht, wenn du dann in so ein Schreibwarengeschäft hingehst, du kannst diese Liste einfach abgeben und die legen dann alles in den Korb rein und dann hast du eigentlich auch keine Arbeit zu gehen.
1: Habt ihr schon mal was vergessen?
2: Super. Nee, die hat das wirklich alles perfekt abgearbeitet, war genau so drin. Wunderbar, wir haben dann nur zur Kasse bezahlt, fertig.
1: Ich stelle mir das so peinlich vor. Stell dir vor, du bist das, dein Kind ist das Einzige in der Schule, was jetzt irgendwie kein Geodreieck hat, weil du es vergessen hast oder sowas.
3: Aber also ich glaube, die Lehrer haben schon alles gesehen.
1: Ich glaube es auch.
3: Und können alles handeln. Also bei uns war Material total einfach, weil das macht die Schule.
1: Ach, das ist praktisch.
3: Tatsächlich. Die sagen dir, also du kriegst natürlich so Grundausstattung, Malkasten, Schreibzeug etc. Aber jedes Heft hat die Schule besorgt. Wow. Du überweist denen einen Betrag. Das ist natürlich auch wahrscheinlich die gleiche Summe. Ja. Aber du bist einfach raus.
1: Das ist ja
2: geil.
1: Können
2: wir bitte die Schule wechseln? Ja.
1: Wahrscheinlich dann auch noch hier mit Karte, Handkuss, PayPal wirklich. Und alles. Kannst wahrscheinlich auch noch auswählen.
3: Ja, tatsächlich. Überweist du einfach. Bist raus aus dem Schneider. Der Kasten ist bissen.
1: Okay, alle Schulen, die sich diese Arbeit machen.
3: Danke.
1: Wahnsinn. 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
8: Ich bin Gregor Jose Moser. Neue Maßnahmen gegen hohe Spritpreise, darauf drängt Bayerns Ministerpräsident Söder. Als Vorbild nennt Söder Österreich, das die steuerlichen Mehreinnahmen an die Bürger zurückgebe, wie er nach einer Klausur des CSU-Parteivorstands gesagt hat, an der auch Österreichs Kanzler Stocker teilgenommen hatte. Damit könne auch in Deutschland das Alltagsleben der Menschen erträglicher gemacht werden, so Söder. Um das bayerische Bildungssystem ist es offenbar ganz gut bestellt. Im Bildungsmonitor der Initiative Neue Soziale Marktwirtschaft landet Bayern hinter Sachsen auf Platz 2. Janina Singer berichtet.
9: Die Studie untersucht unter anderem die Bildungsausgaben. Es geht darum, inwieweit das Bildungssystem zu Wohlstand und Wachstum beiträgt. Bayern punktet bei beruflicher Bildung, Schulqualität und Bildungsausgaben. Aufholbedarf gibt es bei Betreuungsangeboten in Kitas und Grundschulen. Die Vereinigung der Bayerischen Wirtschaft begrüßt das Ergebnis, sagt aber auch, man dürfe sich auf dem zweiten Platz nicht ausruhen.
8: Wir schauen auf die internationale Politik, da rückt die Arktis immer mehr in den Fokus. Vor allem die Großmächte Russland, China und die USA schielen auf Rohstoffe und neue Schifffahrtsrouten. Für Europa ist die Arktis sicherheitspolitisch wichtig, weil Finnland und Schweden teils im Arktisgebiet liegen. In Finnland haben europäische Staats- und Regierungschefs heute eine neue Arktis-Strategie vorbereitet. So ist etwa eine europäische Eismeerflotte geplant. Im Nördlinger Ries in Schwaben wird seit heute für künftige Mondmissionen trainiert. 3 Astronauten von der NASA und der ESA üben eine Woche lang, in mondähnlichem Gelände wissenschaftlich zu arbeiten und Gesteinsproben zu sammeln. Der Nördlinger Ries ist einer der weltweit am besten erhaltenen Meteoritenkrater. Sein Gestein hat teilweise Ähnlichkeiten zu dem auf dem Mond. Ob Netflix, Disney Plus oder Wow, Streaming gehört für Millionen Menschen längst zum Alltag und der Markt wächst. Wie schon 2024 lagen die Umsätze der kostenpflichtigen Streamingdienste und Pay-TV-Sender in Deutschland auch vergangenes Jahr bei insgesamt 5,5 Milliarden Euro. Für das laufende Jahr rechnet der Verband privater Medien mit einem leichten Plus auf rund 5,6 Milliarden Euro.
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10: Vorsicht auf der A9 München Richtung Nürnberg zwischen Ingolstadt Nord und Lenting haben wir einen defekten LKW im Baustellenbereich. Der rechte Fahrstreifen ist blockiert. Und A9 Kindinger Berg München Richtung Nürnberg ist das. Zwischen Ingolstadt Süd und Altmühltal braucht ihr aktuell knapp eine halbe Stunde länger. Hier haben wir 7 Kilometer Stau.
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10: Es blitzt ganz fleißig in Regensburg, einmal in der Grieflinger Straße. Dann haben wir einen in der Landshuter Straße und in der Ziegelsdorfer Straße in der Nähe der Bushaltestelle.

0: Hier Tempo 30. Außerdem blitzt es noch in Hemau in der Nürnberger Straße. 50 ist hier angesagt.
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0: Immerhin zum Ende des Tages ist es dann doch trocken, auch wenn die Sonne nicht so wirklich Lust hat heute auf uns. Bei maximal 20 Grad ist es einigermaßen frisch. Der Wettertrend: in der Nacht bleibt es trocken und überwiegend klar bei Temperaturen um die 7 bis 10 Grad. Und morgen am Dienstag ist dann T-Shirt-Wetter angesagt. Da verwöhnt uns die Sonne nochmal, bringt uns bis zu 25 Grad und blauen Himmel.
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0: Ich bin Saskia Hinzen und begleite euch auf eurem Weg in den Feierabend. Schön, dass ihr mit dabei seid. Morgen ist ein großer Tag für viele Kinder und auch Eltern. Die Schule geht wieder los und es haben sich so ein paar Regeln geändert. Wir reden gleich mal drüber. Aber erstmal Musik. Miley Cyrus habe ich unter anderem für euch und hier ist Teddy Swims.
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0: 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Das ist euer Montagfeierabend hier von 3 bis 3 und ganz, ganz viele Kinder bei uns sind total aufgeregt, denn morgen geht's endlich los. Die Schultüte steht bereit, der Ranzen ist gepackt und dann geht's nicht nur für Schülerinnen und Schüler wieder in die Schule, sondern für ganz viele Kinder auch zum ersten Mal in die Schule. Aber das heißt ja nicht nur neuer Stundenplan, neue Lehrkräfte oder vielleicht sogar neue Schule. Auch generell gibt's ein paar Regeln, die neu sind in diesem Schuljahr. Das weiß meine Kollegin Helen Martin. Helen, fangen wir doch mal mit den Kleinsten an. Was ändert sich denn für Grundschulkinder und ihre Eltern?
1: Also alle Kinder, die jetzt in die erste Klasse kommen, haben einen Rechtsanspruch auf Ganztagsbetreuung. Also heißt konkret, jeden Schultag muss theoretisch

0: eine Betreuung von insgesamt 8 Stunden täglich möglich sein. Der Anspruch gilt auch in den Ferien, allerdings können da bis zu 4 Wochen Schließzeit vorgesehen werden. Mal schauen, wie gut das jetzt läuft. Die Präsidentin des Bayerischen Lehrer- und Lehrerinnenverbands, Simone Fleischmann, hat schon gesagt, dass es auch mal eng werden kann. An manchen Schulen fehlt Personal oder auch Räume.
1: Auch in den Mittelschulen gibt es ja was Neues. Was denn?
0: Ja, die Mittelschulen bekommen mehr Freiheit beim Stundenplan. Von der 5. bis zur 7. Klasse können bis zu 2 Wochenstunden gezielt für Deutsch, Mathe oder Englisch eingesetzt werden. Je nachdem, wo einzelne Schüler, Gruppen oder eine ganze Klasse Unterstützung brauchen. Und außerdem wird jahrgangsübergreifender Unterricht zum regulären Angebot. Schulen können also Klassen bilden, in denen Schülerinnen und Schüler verschiedener Jahrgangsstufen gemeinsam lernen.
1: Danke dir, Helen. Ja, dann wünschen wir allen Schülerinnen und Schülern und natürlich auch Lehrkräften ein erfolgreiches neues Schuljahr.

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9: Grüß Gott. Großeinsatz heute früh in Bad Kötzing. Im Heizungskeller einer Reha-Klinik hat es gebrannt. Etwa 200 Einsatzkräfte sind angerückt. Sie haben 80 Bewohner und Personal in einem anderen Gebäudeteil in Sicherheit gebracht. Drei Personen mussten wegen einer leichten Rauchvergiftung medizinisch versorgt werden. Die Brandursache ist noch unklar. Der Schaden liegt bei etwa 1 Million Euro. An einer wichtigen Verkehrsader in den Regensburger Stadtteilen Kumpfmühl und Ziegelsdorf haben heute Bauarbeiten begonnen. In der Erzbischof-Buchberger-Allee lässt die REWAG neue Strom-, Erdgas- und Trinkwasserleitungen verlegen. Betroffen ist ein etwa 300 Meter langer Abschnitt zwischen der Augsburger Straße und dem Kaulbachweg. Bis zum Frühjahr wird dort laut REWAG gebaut. Ein schwerer Unfall ist am Sonntagabend auf der A93 bei Schwandorf passiert. Beim Auffahren auf die Autobahn verlor eine Frau die Kontrolle über ihren BMW. Zu der Zeit hat es stark geregnet. Ein anderes Auto prallte in den BMW. Der Fahrer und die Frau wurden beide schwer, ein Beifahrer leicht verletzt. Der Schaden 35.000 Euro. Mit einem Schirm hat ein Unbekannter einen Rollerfahrer in Zeitlan im Landkreis Regensburg angegriffen. Der Angriff geschah gestern Abend aus heiterem Himmel. Dabei wurde der 34 Jahre alte Rollerfahrer leicht verletzt. Der Regenschirmschläger konnte flüchten, er hatte einen Hund dabei. Auch den soll der Unbekannte geschlagen haben. Die Polizei Regenstauf bittet um Zeugenhinweise. 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
10: Auf der A9 München Richtung Nürnberg, Vorsicht zwischen Ingolstadt Nord und Lenting, haben wir einen defekten LKW im Baustellenbereich. Der rechte Fahrstreifen ist blockiert und gleiche Strecke zwischen Manching und Lenting, 7 Kilometer Stau. Hier dauert es aktuell eine Dreiviertelstunde länger.
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10: Es blitzt ganz fleißig in Regensburg, einmal in der Grieflinger Straße. Dann haben wir einen in der Landshuter Straße und in der Ziegelsdorfer Straße in der Nähe der Bushaltestelle. Hier Tempo 30. Außerdem blitzt es noch in Hemau in der Nürnberger Straße. 50 ist hier angesagt.
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10: Immerhin zum Ende des Tages ist es dann doch trocken, auch wenn die Sonne nicht so wirklich Lust hat heute auf uns. Bei maximal 20 Grad ist es einigermaßen frisch. Der Wettertrend: in der Nacht bleibt es trocken und überwiegend klar bei Temperaturen um die 7 bis 10 Grad. Und morgen am Dienstag ist dann T-Shirt-Wetter angesagt. Da verwöhnt uns die Sonne nochmal, bringt uns bis zu 25 Grad und blauen Himmel.
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geht in den Feierabend mit Charivari. Einmal schlafen noch, dann ist ein großer Tag für die ganz Kleinen. Und wie wir alle den ganz leicht sicherer machen können, hört ihr gleich hier. Und zwar in zwei Hits.

Der Montagfeierabend mit Charivari und morgen ist es soweit. Der große Tag für ganz viele Kleine bei uns in Regensburg, Niederbayern und der Oberpfalz. Denn es ist der erste Schultag für ganz viele Kinder. Und überhaupt geht die Schule wieder los. Das heißt, die Kids sind wieder auf den Straßen unterwegs. Für uns Autofahrer bedeutet das noch besser aufpassen als sonst. Denn, ja, die Kids sind dann doch manchmal mit den Gedanken woanders. Wir aber leider auch. 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
5: Ich bin Gregor Jose Moser. Immer mehr Apotheken müssen zumachen. Um dagegen anzukämpfen, sollen sie künftig mehr Aufgaben übernehmen. Und das soll den Patientinnen und Patienten zugutekommen. Neben der Abgabe von Medikamenten wolle man sich mehr in der Gesundheitsversorgung engagieren, hat der Chef der Deutschen Apothekerverbände Thomas Preis angekündigt. Als Beispiele nannte er Blutabnahmen, mehr Impfungen oder auch Beratungen zur Raucherentwöhnung. Bayern investiert kräftig in seine Schulen. Kein anderes Bundesland gibt pro Schüler an weiterführenden Schulen so viel Geld aus wie der Freistaat, wie der diesjährige Bildungsmonitor zeigt. Durchgeführt wird die Studie vom Institut der Deutschen Wirtschaft. Die Fachleute loben außerdem, dass der Übergang von der Schule in den Beruf besonders gut gelinge. Mit knapp 6% ist außerdem der Anteil der Schülerinnen und Schüler ohne Abschluss so gering wie in keinem anderen Bundesland. Viele Menschen können Strom und Gas nicht rechtzeitig bezahlen. Letztes Jahr waren rund 4 Millionen Menschen betroffen, wie das Statistische Bundesamt mitgeteilt hat. Claudia Wächter berichtet.
6: Den Kühlschrank auffüllen oder doch eher die Stromrechnung zahlen? Diese Frage stellen sich viele, vor allem Leute, die zur Miete wohnen, sagen die Statistiker. In diesem Jahr gibt es bei den Energiepreisen aber immerhin eine leichte Entspannung, zumindest was Strom betrifft, Erdgas oder auch Fernwärme. Heizöl dagegen ist deutlich teurer geworden als im Vorjahr und auch andere Kosten steigen, Wasser zum Beispiel oder auch die Müllabfuhr.
5: Bundesinnenminister Dobrindt will alle nutzbaren Schutzräume in Deutschland digital erfassen lassen, etwa Tiefgaragen und Tunnel. Neue Bunker seien nicht geplant. Bund und Länder bauen eine Datenbank auf, die Menschen im Ernstfall zum nächsten Schutzraum lotsen soll, abrufbar auch über die Nina-Warn-App. Am Flughafen München dürfen Reisende im Handgepäck bald bis zu 2 Liter an Flüssigkeiten mitnehmen. Bisher galt ja die 100-Milliliter-Regel, die wird ab Freitag an sämtlichen Sicherheitskontrollen aufgehoben. Grund dafür ist die Umstellung auf moderne Computertomographen bei der Gepäckkontrolle, wie das Bayerische Verkehrsministerium erklärt hat. Wasserflaschen können dann bei der Kontrolle im Handgepäck bleiben. Am Flughafen Nürnberg gilt das schon seit Mai.
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7: A9 München Richtung Nürnberg zwischen Ingolstadt Nord und Lenting. Vorsicht, hier haben wir einen defekten LKW im Baustellenbereich. Der rechte Fahrstreifen ist blockiert. Außerdem staut sich zwischen Manching und Lenting. Hier braucht ihr gut eine Dreiviertelstunde länger. Auf der A93 Ringsburg-Holledau zwischen Pendling und Bad Abbach. Achtung, hier sind Rehe auf der Fahrbahn. Bitte in beiden Richtungen vorsichtig sein.
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7: Im Moment ist es offenbar blitzerfrei. Gute Fahrt euch.
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7: Bis zum Abend lockern die Wolken nochmal auf. Gebietsweise wird es sogar sonnig. Meistens bleibt es auch trocken. Allerdings weiterhin frisch bei maximal 20 Grad. Der Wettertrend: in der Nacht ist der Himmel dann ganz brav klar. Höchstens ein paar kleine Wölkchen sind dabei bei 7 bis 10 Grad. Und dann läuft sich das Wetter zum Glück warm morgen an.

0: Dienstag haben wir zwar erstmal ein paar Nebelhochfelder, aber dann wird's richtig schön, ganz viel Sonnenschein, strahlend blauer Himmel. Also perfektes Fotowetter für den ersten Schultag. Da sind dann die ganzen Omis und Opis besonders glücklich.
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0: Es ist der erste Feierabend in dieser Woche. Ich bin Saskia Hinzen. Schönen Montag euch. Wenn ihr aber jetzt schon sagt, boah, es ist gerade mein Montag und ich bin schon völlig fertig, damit das morgen nicht auch passiert, habe ich noch in dieser halben Stunde Tipps von Oma, wie ihr morgens besser aus dem Bett kommt und fit werdet. Gleich. Jetzt aber erstmal Musik, die macht garantiert auch wach. Hier ist für euch Alex Warren mit Fever Dream.
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1: 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Und hier ist er endlich, der erste Feierabend der Woche. Geht's euch auch manchmal so, dass ihr montags schon sagt, boah, ich könnte eigentlich schon wieder Wochenende haben? Ja, also ich glaube, das Gefühl kennen wir alle. Und ich habe jetzt drei Tipps für euch, wie ihr morgens garantiert besser in Schwung kommt. Und nein, das hat nichts mit Kaffee zu tun, sondern das sind die Tipps von Omas. Das ist die sogenannte Granny-Methode. Denn Omas wissen es einfach am besten. Ja, und Oma startet immer mit ein bisschen Sport, direkt am Morgen. Aber Sport, der wirklich ganz einfach ist. Versucht's mal mit Fahrradfahren im Bett. Geht wirklich total easy. Ihr bleibt flach auf dem Rücken liegen, hebt die Beine im 90-Grad-Winkel an und radelt ein bisschen in der Luft. So für 30 Sekunden oder 60 Sekunden, gern auch länger, wenn ihr Lust habt. Das bringt den Kreislauf in Schwung und macht euch wach. Der zweite Tipp ist, morgens wirklich konsequent direkt fertig machen für den Tag. Auch wenn ihr vielleicht noch gar nicht raus müsst, später geht oder eigentlich den ganzen Tag drin bleiben wollt. Wir fühlen uns einfach besser, wenn wir den Tag wirklich richtig geordnet und koordiniert starten. Sprich aufstehen, duschen, Zähne putzen, Haare kämmen, zurechtmachen, was Vernünftiges anziehen und dann frühstücken. Das hilft uns auch dabei, genauso wie Bett machen übrigens, den Tag ein bisschen besser zu koordinieren. Ja, und der letzte Tipp von Oma, Radio hören. Bei der Oma lief in der Regel morgens in der Küche immer das Radio. Dabei hat sie aber nicht nur Nachrichten und aktuelle Themen angehört, sondern sie hat auch bei guter Laune Musik ein bisschen lauter gedreht. So lassen wir uns schließlich alle von der Energie anstecken. Es ist wissenschaftlich erwiesen, dass gute Musik gute Laune macht. Übrigens auch zum Feierabend. So wie jetzt. Viel Spaß!

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7: Guten Abend. Ein Bergsteiger aus dem Landkreis Neumarkt ist in den Stubaier Alpen in Tirol abgestürzt. Der 31-Jährige liegt in kritischem Zustand in einem Krankenhaus in Innsbruck. Am Samstagabend wollte er von einem 3000 Meter hohen Gipfel absteigen, verlor dabei den Halt und fiel etwa 100 Meter tief. Per Hubschrauber wurde der Oberpfälzer geborgen. Erschreckende Zahlen hat heute das Polizeipräsidium Regensburg vorgelegt. Letztes Jahr sind in der Oberpfalz 12 Menschen bei Verkehrsunfällen gestorben, weil sie keinen Gurt angelegt hatten. Im Jahr davor waren es nur 3. Auch heuer gab es schon 3 Verkehrstote, die nicht angeschnallt waren. Polizeivizepräsident Erwin Frankl appelliert an alle Autofahrer, den lebensrettenden Gurt auch zu benutzen. Auf dem Flugplatz Neumarkt hat ein Motorsegler eine Bruchlandung gebaut. Der 50 Jahre alte Pilot wollte am Samstag nach einem Rundflug landen. Kurz vorm Aufsetzen startete er nochmals durch. Es gab einen Strömungsabriss und der Motorsegler stürzte neben der Landebahn in eine Wiese. Der Pilot und ein 18 Jahre alter Passagier blieben unverletzt. Der Schaden am Fluggerät ist enorm. Es ist fast eine 250.000 Euro. In einer Kleingartenanlage am Bahnhof Schwandorf haben Unbekannte eine Parzelle verwüstet. Der oder die Täter schlugen am Sonntag alles kurz und klein. Der Schaden wird auf 3.000 Euro geschätzt. Der Besitzer des Kleingartens hatte zuvor Streit mit einem Anwohner. Dabei ging es ums Parken. Der Anwohner soll den Kleingärtner mit dem Tod bedroht haben. Ob er auch die Parzelle verwüstet hat, wird jetzt untersucht. 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
8: Vorsicht auf der A9 München Richtung Nürnberg. Zwischen Ingolstadt Nord und Lenting haben wir einen defekten LKW im Baustellenbereich. Der rechte Fahrstreifen ist blockiert. Hier zwischen Manching und Lenting. Deswegen auch schon 7 Kilometer Stau. Ihr braucht hier eine gute Stunde länger.
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8: Hab ich gerade keine, habt eine gute Fahrt.
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8: Bis zum Abend lockern die Wolken nochmal auf. Gebietsweise wird es sogar sonnig. Meistens bleibt es auch trocken. Allerdings weiterhin frisch bei maximal 20 Grad. Der Wettertrend: in der Nacht ist der Himmel dann ganz brav klar. Höchstens ein paar kleine Wölkchen sind dabei bei 7 bis 10 Grad. Und dann läuft sich das Wetter zum Glück warm. Morgen am Dienstag haben wir zwar erstmal ein paar Nebelhochfelder, aber dann wird es richtig schön. Ganz viel Sonnenschein, strahlend blauer Himmel. Also perfektes Fotowetter für den ersten Schultag. Da sind dann die ganzen Omis und Opis besonders glücklich.
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Es geht in den Feierabend mit Charivari. Und wenn ihr morgen zur Arbeit fahrt, dann sind ganz, ganz viele kleine Leute mehr auf der Straße. Es ist Schulanfang. Und wie wir uns da als Autofahrer am besten darauf vorbereiten, das hört ihr gleich hier bei Charivari.

0: Charivari am Montag. Ab morgen sind die Straßen in Regensburg, Niederbayern und der Oberpfalz wieder voll mit Schulkindern. 6 Wochen Sommerferien sind vorbei. Das wird für uns Autofahrer auch wieder eine Umstellung, sagt Tim Kindermann. Er ist Chef des Johanniter Kinderhauses Laberspatzen in Aufhausen, Kreis Regensburg.
1: Während den Sommerferien schleicht sich so eine gewisse Betriebsblindheit ein. Daher ganz klar bei Kindergärten, Schulen Geschwindigkeit reduzieren. Ganz, ganz klar. Handy weg am Steuer und wirklich aufmerksam sein, schauen, weil Kinder viele Dinge unerwarteter tun als jetzt vielleicht ein Erwachsener.
0: Ja, denn Kinder haben teils einen ganz anderen Blick auf die Straße als wir.
1: Kinder nehmen beispielsweise Geschwindigkeiten von Autos oder auch ganz besonders von Radfahrern, nehmen die wirklich anders wahr als jetzt ein Erwachsener. Das ist quasi einfach so, wenn jetzt ein parkendes Auto dasteht, Kinder wissen oftmals nicht genau, wo muss ich denn jetzt gucken, was ist vielleicht auch übersichtlich. Aber ich denke, da können vor allem die älteren Kinder und auch wir den Kindern hier einfach ein Vorbild sein, auf Gefahren aufmerksam zu machen und da auch wirklich Rücksicht zu nehmen und aufeinander Rücksicht zu nehmen.
0: Und so kommen dann alle sicher an. Vielen Dank, Tim Kindermann.

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4: Ich bin Gregor Jose Moser. Die Spritpreise sind erneut deutlich gestiegen, laut ADAC stärker, als es durch den Anstieg der Ölpreise erklärt werden kann. Deshalb stehen Mineralölkonzerne in der Kritik. Mehrere Politiker fordern die Bundesregierung zum Handeln auf. So hat etwa Grünen-Chef Banaschak vorgeschlagen, die Übergewinne der Mineralölkonzerne abzuschöpfen, um dann damit weitere Entlastungen für die Menschen zu finanzieren. Russland nimmt Deutschland nach Einschätzung des Militärgeheimdienstes MAD besonders stark ins Visier. In seinem neuen Jahresbericht warnt der Dienst vor mehr Spionage, Sabotage und anderen hybriden Angriffen. Zoe Tassovali berichtet.
5: Besonders Sorgen machen dem Militärgeheimdienst Agenten, die für einzelne Aktionen angeworben werden, also um Informationen zu sammeln oder etwas zu sabotieren. Deutschland ist für Russland demnach besonders interessant, weil die Bundeswehr wächst und neue Waffensysteme bekommt. Auch China versucht offenbar an Informationen zu kommen. Einige Ausspähversuche führt der MAD auf chinesische Dienste zurück.
4: Wie gerecht sind die geplanten Reformen der Bundesregierung? Das müsse man nach dem AfD-Erfolg bei der Landtagswahl in Sachsen-Anhalt prüfen, fordert Bayerns Ministerpräsident Söder. Nach einer Tagung des CSU-Vorstands hat er von einem Gerechtigkeitscheck gesprochen. Bei den Reformen dürfe es nicht nur um die wirtschaftliche Leistungsfähigkeit gehen, man müsse auch schauen, was die Reformen für die Lebensrealität der Menschen bedeuteten. Im Alter von 107 Jahren ist in Israel der älteste Überlebende des Holocaust gestorben. Der 1919 in Polen geborene Jehuda Aaron Widawski starb bereits gestern am Sonntag, wie die Gedenkstätte Auschwitz-Birkenau gemeldet hat. Widawski hatte unter anderem das NS-Konzentrationslager Auschwitz überlebt, anders als ein Großteil seiner Familie. Sie sind weltberühmt für Hits wie Wonderwall, Live Forever oder Don't Look Back in Anger. Die Britpop-Band Oasis wird erstmals seit 2009 wieder in Deutschland auftreten. Die Gruppe um die Brüder Liam und Noel Gallagher haben für den 2. und 3. Juli nächsten Jahres zwei Konzerte in der Münchner Allianz Arena angekündigt.
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6: Auf der A9 München Richtung Nürnberg zwischen Manching und Denkendorf immer noch 7 Kilometer Stau. Hier dauert es eine Stunde länger.
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6: Es blitzt in Neutraubling in der Moosgrabenstraße bei Tempo 30.
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6: Es wird ein frischer, aber trockener Abend hier bei uns. So ein paar Wolken sind noch unterwegs. Es bleibt allerdings dabei, dass es nicht regnet. Auch in der Nacht. Der Wettertrend, da kühlt es natürlich runter. Na, auf so um die 7 bis 10 Grad. Wird also ordentlich frisch. Aber wir können uns auf den Dienstag freuen, denn da kriegen wir nochmal Sommerfeeling mit bis zu 25 Grad, viel Sonnenschein und fast keiner einzigen Wolke.
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6: Schönen Feierabend euch, wenn ihr die Füße hochlegen wollt. Dann habe ich gute Nachrichten. Faulenzen verlängert das Leben. Kein Scherz. Wir reden gleich in der nächsten halben Stunde drüber. Jetzt gibt's aber erstmal Musik für euch von Anastasia und davor Kamrat. Ich bin Saskia Hinzen. Schönen Abend.
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der Montag, Feierabend für euch. Und habt ihr jetzt schon wieder genug von der Woche und wollt am liebsten die Füße hochlegen? Gar kein Problem, dann macht das doch einfach. Denn das ist eine richtig gute Idee, sagen zumindest Longevity-Experten. Das sind Menschen, die sich damit beschäftigen, wie wir länger leben können. Und die haben rausgefunden, wer bewusst faulenzt, der hat tatsächlich eine höhere Lebenserwartung. Das liegt vor allem daran, dass unser Körper, wenn wir gar keine Pausen machen, permanent im dauerhaften Alarmzustand ist. Stresshormone wie Cortisol steigen, es gibt stille Entzündungen im Körper, die sich ausbreiten und die erhöhen das Risiko für Herz-Kreislauf-Erkrankungen, Diabetes und Demenz. Ja, tatsächlich, das Gehirn braucht auch mal Leerlauf. Nichtstun ist nämlich gar kein Stillstand, sondern ein hochaktiver Zustand für unseren Körper. Also sobald wir zum Beispiel mal einfach nur nett im Park auf einer Bank sitzen und unseren Gedanken nachgehen, springt das sogenannte Default Mode Network an. Das ist ein Netzwerk im Gehirn, das Kreativität, Empathie und emotionale Stabilität stärkt. Das Phänomen wurde schon 2001 das erste Mal entdeckt. Wer also seinem Gehirn keine Leerlaufphasen gönnt, blockiert genau die Prozesse, die für Problemlösung, Erholung und seelische Ausgeglichenheit entscheidend sind. Schlaf ist dabei natürlich genauso wichtig. Das ist sogar die produktivste Art des Faulenzens. Denn während wir schlafen, ist unser Körper ganz schön beschäftigt. Er befördert beispielsweise Abfallstoffe aus dem Gehirn, Erinnerungen werden gefestigt und Zellen repariert. Wichtig ist aber auch, dass wir unsere Pausen nicht unbedingt am Bildschirm verbringen, sondern besser draußen in der Natur. Es gibt japanische Studien zum Waldbaden, die zeigen, bereits 20 Minuten im Wald senken den Cortisolspiegel und längere Spaziergänge steigen die Aktivität der natürlichen Killerzellen im Blut um bis zu 40%. Ziemlich cool. Spielerische Aktivitäten gehören übrigens auch zum Nichtstun. Wenn ihr also Spaß am Tanzen habt, Basteln oder einfach schlicht euren Gedanken freien Lauf lassen wollt, dann aktiviert ihr Gehirnregionen, die Entscheidungsfähigkeit und Problemlösung verbessern. Also einfach mal jetzt ganz entspannt die Füße hochlegen. Schließlich tut ihr was für euch und euren Körper.

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6: Guten Abend. Ein Bergsteiger aus dem Landkreis Neumarkt ist in den Stubaier Alpen in Tirol abgestürzt. Der 31-Jährige liegt in kritischem Zustand in einem Krankenhaus in Innsbruck. Am Samstagabend wollte er von einem 3000 Meter hohen Gipfel absteigen, verlor dabei den Halt und fiel etwa 100 Meter tief. Per Hubschrauber wurde der Oberpfälzer geborgen. Erschreckende Zahlen hat heute das Polizeipräsidium Regensburg vorgelegt. Letztes Jahr sind in der Oberpfalz 12 Menschen bei Verkehrsunfällen gestorben, weil sie keinen Gurt angelegt hatten. Im Jahr davor waren es nur 3. Auch heuer gab es schon 3 Verkehrstote, die nicht angeschnallt waren. Polizeivizepräsident Erwin Frankl appelliert an alle Autofahrer, den lebensrettenden Gurt auch zu benutzen. Auf dem Flugplatz Neumarkt hat ein Motorsegler eine Bruchlandung gebaut. Der 50 Jahre alte Pilot wollte am Samstag nach einem Rundflug landen. Kurz vorm Aufsetzen startete er nochmals durch. Es gab einen Strömungsabriss und der Motorsegler stürzte neben der Landebahn in eine Wiese. Der Pilot und ein 18 Jahre alter Passagier blieben unverletzt. Der Schaden am Fluggerät ist enorm. Es ist fast 250.000 Euro. In einer Kleingartenanlage am Bahnhof Schwandorf haben Unbekannte eine Parzelle verwüstet. Der oder die Täter schlugen am Sonntag alles kurz und klein. Der Schaden wird auf 3.000 Euro geschätzt. Der Besitzer des Kleingartens hatte zuvor Streit mit einem Anwohner. Dabei ging es ums Parken. Der Anwohner soll den Kleingärtner mit dem Tod bedroht haben. Ob er auch die Parzelle verwüstet hat, wird jetzt untersucht. 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
7: Auf der A9 München Richtung Nürnberg zwischen Manching und Denkendorf 10 Kilometer stockender Verkehr. Aktuell braucht ihr hier knapp 20 Minuten länger.
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7: Es blitzt in Regensburg in der Landshuter Straße bei Tempo 50. 60 sind angesagt in Mintraching. Hier blitzt es in der Neutraublinger Straße und in Neutraubling selber. Haben wir auch einen Blitzer in der Moosgrabenstraße bei Tempo 30.
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7: Es wird ein frischer, aber trockener Abend hier bei uns. So ein paar Wolken sind noch unterwegs. Es bleibt allerdings dabei, dass es nicht regnet. Auch in der Nacht. Der Wettertrend, da kühlt es natürlich runter. Na, auch so um die 7 bis 10 Grad. Wird also ordentlich frisch. Aber wir können uns auf den Dienstag freuen, denn da kriegen wir nochmal Sommerfeeling mit bis zu 25 Grad, viel Sonnenschein und fast keiner einzigen Wolke.
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Der Montag mit Charivari, einen Tag noch, einmal schlafen noch. Dann geht's für ganz viele Kids zum allerersten Mal in die Schule. Und wie spannend so ein erster Schultag auch für die Eltern werden kann, hört ihr gleich hier bei uns.

0: Charivari am Montag. Ab morgen sind die Straßen in Regensburg, Niederbayern und der Oberpfalz wieder voll mit Schulkindern. 6 Wochen Sommerferien sind vorbei. Das wird für uns Autofahrer auch wieder eine Umstellung, sagt Tim Kindermann. Er ist Chef des Johanniter Kinderhauses Laberspatzen in Aufhausen, Kreis Regensburg.
1: Während den Sommerferien schleicht sich so eine gewisse Betriebsblindheit ein. Daher ganz klar bei Kindergärten, Schulen Geschwindigkeit reduzieren. Ganz, ganz klar Handy weg am Steuer und wirklich aufmerksam sein, schauen, weil Kinder viele Dinge unerwarteter tun als jetzt vielleicht ein Erwachsener.
0: Ja, denn Kinder haben teils einen ganz anderen Blick auf die Straße als wir.
2: Kinder nehmen beispielsweise Geschwindigkeiten von Autos oder auch ganz besonders von Radfahrern, nehmen die wirklich anders wahr als jetzt ein Erwachsener. Das ist quasi einfach so, wenn jetzt ein parkendes Auto dasteht, Kinder wissen oftmals nicht genau, wo muss ich denn jetzt gucken, was ist vielleicht auch übersichtlich. Aber ich denke, da können vor allem die älteren Kinder und auch wir den Kindern hier einfach ein Vorbild sein, auf Gefahren aufmerksam zu machen und da auch wirklich Rücksicht zu nehmen und aufeinander Rücksicht zu nehmen.
0: Und so kommen dann alle sicher an. Vielen Dank, Tim Kindermann von Johanniter Kinderhaus Laberspatzen in Aufhausen.

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1: Ich bin Gregor Jusse Moser. Die hohen Spritpreise bereiten auch der Bundesregierung Kopfschmerzen. Der stellvertretende Regierungssprecher Mayer hat gesagt, Unternehmen und Pendler würden dadurch sehr belastet. Finanzminister Klingbeil setzt sich laut seinem Ministerium auf europäischer Ebene für eine Übergewinnsteuer für Mineralölfirmen ein. Auch ein Spritpreisdeckel ist weiter im Gespräch. Um Bayerns Bildungssystem ist es offenbar ganz gut bestellt, zumindest aus wirtschaftlicher Sicht. Das zeigt der Bildungsmonitor der Initiative Neue Soziale Marktwirtschaft. Bayern landet darin hinter Sachsen auf Platz 2. Janina Singer berichtet.
2: Die Studie untersucht unter anderem die Bildungsausgaben. Es geht darum, inwieweit das Bildungssystem zu Wohlstand und Wachstum beiträgt. Bayern punktet bei beruflicher Bildung, Schulqualität und Bildungsausgaben. Aufholbedarf gibt es bei Betreuungsangeboten in Kitas und Grundschulen. Die Vereinigung der Bayerischen Wirtschaft begrüßt das Ergebnis, sagt aber auch, man dürfe sich auf dem zweiten Platz nicht ausruhen.
1: Um die deutsche Panzerbrigade in Litauen aufzubauen, will Bundesverteidigungsminister Pistorius einen Teil der Soldaten zum Dienst zwingen. Mit Freiwilligen seien aktuell fast 80% der Stellen besetzt, hat sein Ministerium mitgeteilt. Für einige hundert Dienstposten seien aber noch keine Männer oder Frauen gefunden worden, etwa bei Stellen für IT-Experten oder Logistikern. Die Britpop-Band Oasis wird erstmals seit 2009 wieder in Deutschland auftreten. Die Gruppe um die Brüder Liam und Noel Gallagher haben für den 2. und 3. Juli nächsten Jahres zwei Konzerte in der Münchner Allianz Arena angekündigt. Im Rahmen ihrer zweiten Reunion-Tour nach der Versöhnung zwischen den Gallagher-Brüdern kommen sie unter anderem auch nach Spanien, Frankreich oder auch Italien. Über das Design der neuen Euro-Banknoten dürfen ja alle EU-Bürgerinnen und Bürger in einer Online-Umfrage abstimmen. Mehr als 9 Millionen Menschen haben das bisher gemacht, meldet die Notenbank in Frankfurt. Teilnehmen kann man noch eine Woche lang bis zum nächsten Montag. Zur Wahl stehen europäische Persönlichkeiten wie Beethoven oder auch Da Vinci sowie Flüsse und Vögel.
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3: Hier die wichtigsten Meldungen von den Straßen bei uns in der Region. Fahrt auf der A93 Regensburg in Richtung Weiden vorsichtig. Zwischen den Anschlussstellen Regensburg Nord und Regenstauf kommt es zu Verzögerungen wegen einer Nachtbaustelle.
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5: Es ist und bleibt ein kühler Abend, aber auch ein trockener. Die Wolken, die geben jetzt endlich mal ein bisschen Ruhe in der Nacht. 7 bis 10 Grad der Wettertrend. Der Dienstag wird wieder richtig sonnig. Wir kriegen noch mal einen kleinen Sommerschub mit bis zu 25 Grad. In den folgenden Tagen macht sich dann aber auch die Übergangsjacke und der Regenschirm im Gepäck wieder ganz gut.
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5: Das ist euer Montagfeierabend. Ich bin Saskia Hinzen. Schön, dass ihr mit dabei seid. Und zum Feierabend ist es ja immer Zeit für eine gute, schöne Geschichte. So eine habe ich gleich für euch. Ach, und es geht auch noch um niedliche Tiere. Aber natürlich für die gute Laune habe ich auch Musik. Und zwar jetzt Michael Schulte, 5 a.m.
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1: Wie immer zum Abschluss des Tages habe ich eine schöne Geschichte für euch. Heute ist es eine aus der Region, die gerade erst gestern passiert ist. Und ich glaube, ganz viele von uns können damit fühlen, wenn wir Haustiere haben. Gestern Abend gegen 19 Uhr ist eine Schwandorferin bei der Polizeiinspektion Schwandorf aufgetaucht und sie hat gesagt, sie hat in der Weinbergstraße in Schwandorf einen freilaufenden Hund gesehen. Die Polizei hat diesen Hund auch gefunden, konnten aber auch über den Chip des Hundes niemanden ermitteln, dem dieser Hund gehört. Deswegen hat die Polizei ihn ordnungsgemäß beim Tierheim untergebracht. Aber zum Glück ging die Geschichte gut aus. Der Kleine musste nicht allzu lange im Tierheim ausharren, denn kurze Zeit später konnte das Herrchen doch ermittelt werden. Das war ein Mann aus Schwandorf, der bei der Polizei aufgetaucht ist und seinen Hund als vermisst gemeldet hat. Hund und Herrchen konnten also gestern Abend noch wieder vereint werden. Kleines Abenteuer für beide, aber schön, dass alles gut ausgegangen ist.
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4: Schönen guten Abend. Die Woche geht ja gut los, haben sich Feuerwehrleute und Sanitäter heute früh im Raum Bad Kötzing gedacht. Sie sind zu einem Feuer in einer Reha-Klinik gerufen worden. Dort hatte es im Heizungskeller gebrannt. Rauch ist durch das Gebäude gezogen. Etwa 60 Patienten wurden in einen anderen Gebäudeteil evakuiert, dazu noch 20 Pflegekräfte. Drei Personen haben eine leichte Rauchvergiftung erlitten. Das Feuer selbst war schnell gelöscht, der Schaden ist aber enorm. Er wird auf 1 Million Euro geschätzt. Zur Brandursache ermittelt die Kripo. Eine außergewöhnliche Bergungsaktion hat sich heute bei Tanzfleck in der Oberpfalz abgespielt. Dort war am Vormittag ein LKW mit Container von der B299 abgekommen. Der Laster landete in einem Fischweiher. Dem Fahrer ist nichts passiert, er war aber im Führerhaus gefangen, weil sich durch den Wasserdruck keine Tür mehr öffnen ließ. Die Feuerwehr musste ein Boot in den Weiher setzen, um den Trucker zu bergen. Anschließend haben die Rettungskräfte stundenlang auf einen Autokran gewartet. Der hat den Laster samt Container aus dem Weiher gehoben. Der Schaden ist fünfstellig. Die Polizei Oberpfalz setzt bei der Suche nach vermissten Personen künftig auf eine Kombination aus Drohnen und Spürhunden. Um sie aufeinander abzustimmen, hat es heute in Weidenfrauenricht eine gemeinsame Übung gegeben. Eine Drohne hat dabei das Suchgebiet aus der Luft eingegrenzt und die Hunde am Boden haben die Einsatzkräfte dann zur vermissten Person geführt. Ebenfalls mit Drohnen übt seit heute die Bundeswehr im Landkreis Regensburg. Beim Manöver Eagle Eye, auf Deutsch Adlerauge, sind bis Ende des Monats etwa 50 Soldatinnen und Soldaten in der Gegend unterwegs. Die Serie von Diebstählen aus Sportheimen und Umkleiden im Raum Regensburg reißt nicht ab, im Gegenteil. Heute hat die Polizei Neutraubling zwei neue Fälle gemeldet. So haben der oder die Täter am Sonntag zwei Fußballspiele in Neutraubling und Barbing für weitere Beutezüge genutzt. Sie haben Bargeld, Wertsachen und Autoschlüssel geklaut. Die Polizei geht von einem Schaden in dreistelliger Eurohöhe aus. Sie appelliert an alle Freizeitsportler, gut auf ihre Sachen aufzupassen.
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5: Hier die wichtigsten Meldungen von den Straßen bei uns in der Region. Fahrt auf der A93 Regensburg in Richtung Weiden vorsichtig. Zwischen Regensburg Nord und Regenstauf kommt es zu Verzögerungen wegen einer Nachtbaustelle.
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7: Es ist und bleibt ein kühler Abend, aber auch ein trockener. Die Wolken, die geben jetzt endlich mal ein bisschen Ruhe in der Nacht. 7 bis 10 Grad der Wettertrend. Der Dienstag wird wieder richtig sonnig. Wir kriegen noch mal einen kleinen Sommerschub mit bis zu 25 Grad. In den folgenden Tagen macht sich dann aber auch die Übergangsjacke und der Regenschirm im Gepäck wieder ganz gut.
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7: Hier ist euer Feierabend mit Charivari. Am Montag nicht vergessen. Morgen ist deutlich mehr los auf unseren Straßen, denn die Schüler sind auch wieder unterwegs. Worauf wir besonders achten sollten, damit niemandem was passiert, darüber reden wir gleich hier. Aber erstmal jetzt die Musik von Holly Humberstone, außerdem Rockset für euch.

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0: Charivari am Montag. Ab morgen sind die Straßen in Regensburg, Niederbayern und der Oberpfalz wieder voll mit Schulkindern. 6 Wochen Sommerferien sind vorbei. Das wird für uns Autofahrer auch wieder eine Umstellung, sagt Tim Kindermann. Er ist Chef des Johanniter Kinderhauses Laberspatzen in Aufhausen, Kreis Regensburg.
1: Während den Sommerferien schleicht sich so eine gewisse Betriebsblindheit ein. Daher ganz klar bei Kindergärten, Schulen Geschwindigkeit reduzieren. Ganz, ganz klar. Handy weg am Steuer und wirklich aufmerksam sein, schauen, weil Kinder viele Dinge unerwarteter tun als jetzt vielleicht ein Erwachsener.
0: Ja, denn Kinder haben teils einen ganz anderen Blick auf die Straße als wir.
2: Kinder nehmen beispielsweise Geschwindigkeiten von Autos oder auch ganz besonders von Radfahrern, nehmen die wirklich anders wahr als jetzt ein Erwachsener. Das ist quasi einfach so, wenn jetzt ein parkendes Auto dasteht, Kinder wissen oftmals nicht genau, wo muss ich denn jetzt gucken, was ist vielleicht auch übersichtlich. Aber ich denke, da können vor allem die älteren Kinder und auch wir den Kindern hier einfach ein Vorbild sein, auf Gefahren aufmerksam zu machen und da auch wirklich Rücksicht zu nehmen und aufeinander Rücksicht zu nehmen.
0: Und so kommen dann alle sicher an. Vielen Dank, Tim Kindermann von Johanniter Kinderhaus Laberspatzen in Aufhausen.

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5: Ich bin Gregor Jose Moser. Tiefgaragen, Tunnel oder ganz klassische Bunker. Solche Schutzräume retten im Ernstfall Leben und bieten Sicherheit. Doch wo sich der nächste Schutzraum befindet, weiß man häufig nicht. Deshalb hat Bundesinnenminister Dobrindt angekündigt, zusammen mit den Ländern eine strukturierte Online-Datenbank aufzubauen, in der die Menschen in Deutschland nachschauen können.

0: Immer mehr Apotheken müssen zumachen. Um dagegen anzukämpfen, sollen sie künftig mehr Aufgaben übernehmen und das soll den Patientinnen und Patienten zugutekommen. Neben der Abgabe von Medikamenten wolle man sich mehr in der Gesundheitsversorgung engagieren, hat der Chef der Deutschen Apothekerverbände Thomas Preis angekündigt. Als Beispiele nannte er Blutabnahmen, mehr Impfungen oder auch Beratungen zur Raucherentwöhnung. Am Flughafen München dürfen Reisende im Handgepäck bald bis zu 2 Liter an Flüssigkeiten mitnehmen. Bisher galt ja die 100-Milliliter-Regel, die wird ab Freitag an sämtlichen Sicherheitskontrollen aufgehoben. Grund dafür ist die Umstellung auf moderne Computertomographen bei der Gepäckkontrolle. Am Flughafen Nürnberg gilt das schon seit Mai. Erstmals seit 2009 kommen Oasis zurück nach Deutschland. Die Band um Liam und Noel Gallagher hat in den sozialen Medien 2 Konzerte für den 2. und 3. Juli 2027 in München angekündigt. Mehr von Zoe Tassovali.
1: Fans hatten lange auf weitere Konzerte gehofft und Oasis selbst immer wieder Hinweise gestreut, dass München auf dem Tourplan stehen könnte. Jetzt ist klar, die Stadt gehört zu einer ganzen Reihe neuer Termine in Europa und den USA. Tickets gibt's noch nicht. Wer welche kaufen will, muss sich zunächst einmal auf der Oasis-Webseite registrieren. Die Brüder hatten sich 2009 im Streit getrennt. Erst im vergangenen Jahr standen sie nach 16 Jahren wieder gemeinsam auf der Bühne.
0: Von einem politischen Neustart in den Beziehungen spricht Bundesaußenminister Wadephul. Der war heute in Budapest zu Gast. Dabei hat er sich erfreut darüber gezeigt, dass Ungarn nach der Abwahl des rechtsnationalistischen Ministerpräsidenten Orbán wieder einen proeuropäischen Kurs fährt. Die neue Regierung habe wichtige Schritte unternommen, um den Rechtsstaat wiederherzustellen, lobte Wadephul.
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3: Hier die aktuellen Meldungen von den Straßen bei uns in der Region. Fahrt auf der A93 Regensburg in Richtung Weiden vorsichtig. Zwischen den Anschlussstellen Regensburg Nord und Regenstauf kommt es zu Behinderungen wegen einer Nachtbaustelle.
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5: Es ist und bleibt ein kühler Abend, aber auch ein trockener. Die Wolken, die geben jetzt endlich mal ein bisschen Ruhe in der Nacht. 7 bis 10 Grad der Wettertrend. Der Dienstag wird wieder richtig sonnig. Wir kriegen noch mal einen kleinen Sommerschub mit bis zu 25 Grad. In den folgenden Tagen macht sich dann aber auch die Übergangsjacke und der Regenschirm im Gepäck wieder ganz gut.

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2: Heute wird's ungewöhnlich mit einem Veranstaltungstipp, für den wir nicht vor die Tür müssen. Letzter Ferientag, machen wir es uns in den Familien noch einmal richtig gemütlich zu Hause. Die Schulsachen für morgen vorbereiten, zusammen essen und später noch einen Spieleabend. Bevor der Alltag wieder losgeht, darf heute einfach noch ein bisschen Ferien sein. Mode, Musik und 16 internationale Models gibt's am Donnerstag in Cham. Die Frei Fashion Shows kommen in die Stadthalle. 90 Minuten Live-Show mit Laufsteg, Tanz, Licht und aktuellen Trends. Am Donnerstag gibt's Vorstellungen um 17.30 Uhr und 19.30 Uhr.
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5: Schönen guten Abend. Die Woche geht ja gut los, haben sich Feuerwehrleute und Sanitäter heute früh im Raum Bad Kötzting gedacht. Sie sind zu einem Feuer in einer Reha-Klinik gerufen worden. Dort hatte es im Heizungskeller gebrannt. Rauch ist durch das Gebäude gezogen. Etwa 60 Patienten wurden in einen anderen Gebäudeteil evakuiert, dazu noch 20 Pflegekräfte. 3 Personen haben eine leichte Rauchvergiftung erlitten. Das Feuer selbst war schnell gelöscht, der Schaden ist aber enorm. Er wird auf 1 Million Euro geschätzt. Zur

0: Todesursache ermittelt die Kripo. Eine außergewöhnliche Bergungsaktion hat sich heute bei Tanzfleck in der Oberpfalz abgespielt. Dort war am Vormittag ein LKW mit Container von der B299 abgekommen. Der Laster landete in einem Fischweiher. Dem Fahrer ist nichts passiert, er war aber im Führerhaus gefangen, weil sich durch den Wasserdruck keine Tür mehr öffnen ließ. Die Feuerwehr musste ein Boot in den Weiher setzen, um den Trucker zu bergen. Anschließend haben die Rettungskräfte stundenlang auf einen Autokran gewartet. Der hat den Laster samt Container aus dem Weiher gehoben. Der Schaden ist fünfstellig. Die Polizei Oberpfalz setzt bei der Suche nach vermissten Personen künftig auf eine Kombination aus Drohnen und Spürhunden. Um sie aufeinander abzustimmen, hat es heute in Weidenfrauenricht eine gemeinsame Übung gegeben. Eine Drohne hat dabei das Suchgebiet aus der Luft eingegrenzt und die Hunde am Boden haben die Einsatzkräfte dann zur vermissten Person geführt. Ebenfalls mit Drohnen übt seit heute die Bundeswehr im Landkreis Regensburg. Beim Manöver Eagle Eye, auf Deutsch Adlerauge, sind bis Ende des Monats etwa 50 Soldatinnen und Soldaten in der Gegend unterwegs. Die Serie von Diebstählen aus Sportheimen und Umkleiden im Raum Regensburg reißt nicht ab, im Gegenteil. Heute hat die Polizei Neutraubling zwei neue Fälle gemeldet. So haben der oder die Täter am Sonntag zwei Fußballspiele in Neutraubling und Barbing für weitere Beutezüge genutzt. Sie haben Bargeld, Wertsachen und Autoschlüssel geklaut. Die Polizei geht von einem Schaden in dreistelliger Eurohöhe aus. Sie appelliert an alle Freizeitsportler, gut auf ihre Sachen aufzupassen.
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3: Hier die aktuellen Meldungen von den Straßen bei uns in der Region. Wenn ihr gerade auf der A93 Regensburg in Richtung Weiden unterwegs seid, fahrt zwischen den Anschlussstellen Regensburg Nord und Regenstau vorsichtig. Hier kommt es zu Verzögerungen wegen einer Nachtbaustelle.
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5: Es ist und bleibt ein kühler Abend, aber auch ein trockener. Die Wolken, die geben jetzt endlich mal ein bisschen Ruhe in der Nacht. 7 bis 10 Grad der Wettertrend. Der Dienstag wird wieder richtig sonnig. Wir kriegen noch mal einen kleinen Sommerschub mit bis zu 25 Grad. In den folgenden Tagen macht sich dann aber auch die Übergangsjacke und der Regenschirm im Gepäck wieder ganz gut.
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Charivari am Montag. Ab morgen sind die Straßen in Regensburg, Niederbayern und der Oberpfalz wieder voll mit Schulkindern. 6 Wochen Sommerferien sind vorbei. Das wird für uns Autofahrer auch wieder eine Umstellung.

0: sagt Tim Kindermann. Er ist Chef des Johanniter Kinderhauses Laberspatzen in Aufhausen, Kreis Regensburg.
1: Während den Sommerferien schleicht sich so eine gewisse Betriebsblindheit ein. Daher ganz klar bei Kindergärten, Schulen Geschwindigkeit reduzieren. Ganz, ganz klar Handy weg am Steuer und wirklich aufmerksam sein, schauen, weil Kinder viele Dinge unerwarteter tun als jetzt vielleicht ein Erwachsener.
0: Ja, denn Kinder haben teils einen ganz anderen Blick auf die Straße als wir.
2: Kinder nehmen beispielsweise Geschwindigkeiten von Autos oder auch ganz besonders von Radfahrern, nehmen die wirklich anders wahr als jetzt ein Erwachsener. Das ist quasi einfach so, wenn jetzt ein parkendes Auto dasteht, Kinder wissen oftmals nicht genau, wo muss ich denn jetzt gucken, was ist vielleicht auch übersichtlich. Aber ich denke, da können vor allem die älteren Kinder und auch wir den Kindern hier einfach ein Vorbild sein, auf Gefahren aufmerksam zu machen und da auch wirklich Rücksicht zu nehmen und aufeinander Rücksicht zu nehmen.
0: Und so kommen dann alle sicher an. Vielen Dank, Tim Kindermann von Johanniter Kinderhaus Laberspatzen in Aufhausen.
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9: Ich bin Gregor Jose Moser. Zwei große Wahlen stehen in Deutschland diese Woche an. Am Sonntag wird in Mecklenburg-Vorpommern ein neuer Landtag und in Berlin das Abgeordnetenhaus gewählt. In der Hauptstadt zeichnet sich weiter ein Kopf-an-Kopf-Rennen ab. In einer INSA-Umfrage kommen die aktuell regierende CDU und die Linke jeweils auf 20%. Dahinter liegen die AfD mit 18%, die Grünen mit 16%, die SPD mit 12% und das BSW mit 5%. Neue Maßnahmen gegen hohe Spritpreise, darauf drängt Bayerns Ministerpräsident Söder. Als Vorbild nennt Söder Österreich, das die steuerlichen Mehreinnahmen an die Bürger zurückgebe, wie er nach einer Klausur des CSU-Parteivorstands gesagt hat, an der auch Österreichs Kanzler Stocker teilgenommen hatte. Damit könne man auch in Deutschland das Alltagsleben der Menschen erträglicher machen, so Söder. Russland und die Ukraine wollen offenbar ihre gegenseitigen Angriffe auf Energieanlagen stoppen, das schreibt US-Präsident Trump. Tina

0: Eck berichtet aus den USA.
1: Trump steht hier zu Hause wegen astronomischer Benzin- und Dieselpreise schwer unter Druck. Dass in erster Linie sein Iran-Krieg und die beeinträchtigte Schifffahrt durch die Straße von Hormuz daran schuld sind, versucht Trump außen vor zu lassen. Er schießt sich auf Kiew und Moskau ein. Der Beschuss der dortigen Energieanlagen sei für die Ölknappheit verantwortlich.
0: Mehr Zeit und Geld sollte Europa in künstliche Intelligenz investieren. Dazu rät eine Gruppe von internationalen Experten. Die EU laufe Gefahr, bei KI-Systemen abhängig zu werden von einer Handvoll anderer Regierungen und Einzelpersonen, so die Warnung. Mehrere Milliarden müssten in die Technologie investiert werden. Außerdem sei es dringend nötig, dass die EU-Staaten beim Thema KI enger zusammenarbeiteten, heißt es. Sie sind weltberühmt für Hits wie Wonderwall, Live Forever oder Don't Look Back in Anger. Die Britpop-Band Oasis wird erstmals seit 2009 wieder in Deutschland auftreten. Die Gruppe um die Brüder Liam und Noel Gallagher haben für den 2. und 3. Juli nächsten Jahres zwei Konzerte in der Münchner Allianz Arena angekündigt. Im Rahmen ihrer zweiten Reunion-Tour nach der Versöhnung zwischen den Gallagher-Brüdern kommen sie unter anderem auch nach Spanien, Frankreich oder auch Italien.
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3: Hier die wichtigsten Meldungen von den Straßen bei uns in der Region. Fahrt auf der A93 Regensburg in Richtung Weiden vorsichtig. Zwischen Regensburg Nord und Regenstauf kommt es zu Verzögerungen wegen einer Nachtbaustelle.
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5: Es ist und bleibt ein kühler Abend, aber auch ein trockener. Die Wolken, die geben jetzt endlich mal ein bisschen Ruhe in der Nacht. 7 bis 10 Grad der Wettertrend. Der Dienstag wird wieder richtig sonnig. Wir kriegen nochmal einen kleinen Sommerschub mit bis zu 25 Grad. In den folgenden Tagen macht sich dann aber auch die Übergangsjacke und der Regenschirm im Gepäck wieder ganz gut.

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2: Schönen guten Abend. Die Woche geht ja gut los, haben sich Feuerwehrleute und Sanitäter heute früh im Raum Bad Kötzting gedacht. Sie sind zu einem Feuer in einer Reha-Klinik gerufen worden. Dort hatte es im Heizungskeller gebrannt. Rauch ist durch das Gebäude gezogen. Etwa 60 Patienten wurden in einen anderen Gebäudeteil evakuiert, dazu noch 20 Pflegekräfte. 3 Personen haben eine leichte Rauchvergiftung erlitten. Das Feuer selbst war schnell gelöscht, der Schaden ist aber enorm. Er wird auf 1 Million Euro geschätzt. Zur Brandursache ermittelt die Kripo. Eine außergewöhnliche Bergungsaktion hat sich heute bei Tanzfleck in der Oberpfalz abgespielt. Dort war am Vormittag ein LKW mit Container von der B299 abgekommen. Der Laster landete in einem Fischweiher. Dem Fahrer ist nichts passiert, er war aber im Führerhaus gefangen, weil sich durch den Wasserdruck keine Tür mehr öffnen ließ. Die Feuerwehr musste ein Boot in den Weiher setzen, um den Trucker zu bergen. Anschließend haben die Rettungskräfte stundenlang auf einen Autokran gewartet. Der hat den Laster samt Container aus dem Weiher gehoben. Der Schaden ist 5-stellig. Die Polizei Oberpfalz setzt bei der Suche nach vermissten Personen künftig auf eine Kombination aus Drohnen und Spürhunden. Um sie aufeinander abzustimmen, hat es heute in Weidenfrauenricht eine gemeinsame Übung gegeben. Eine Drohne hat dabei das Suchgebiet aus der Luft eingegrenzt und die Hunde am Boden haben die Einsatzkräfte dann zur vermissten Person geführt. Ebenfalls mit Drohnen übt seit heute die Bundeswehr im Landkreis Regensburg. Beim Manöver Eagle Eye, auf Deutsch Adlerauge, sind bis Ende des Monats etwa 50 Soldatinnen und Soldaten in der Gegend unterwegs. Die Serie von Diebstählen aus Sportheimen und Umkleiden im Raum Regensburg reißt nicht ab, im Gegenteil. Heute hat die Polizei Neutraubling 2 neue Fälle gemeldet. So haben der oder die Täter am Sonntag 2 Fußballspiele in Neutraubling und Barbing für weitere Beutezüge genutzt. Sie haben Bargeld, Wertsachen und Autoschlüssel geklaut. Die Polizei geht von einem Schaden in 3-stelliger Eurohöhe aus. Sie appelliert an alle Freizeitsportler, gut auf ihre Sachen aufzupassen.
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3: Hier die aktuellen Meldungen von den Straßen bei uns in der Region. Wenn ihr gerade auf der A93 Regensburg in Richtung Weiden unterwegs seid, fahrt zwischen den Anschlussstellen Regensburg Nord und Regenstau vorsichtig. Hier kommt es zu Verzögerungen wegen einer Nachtbaustelle.
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5: Es ist und bleibt ein kühler Abend, aber auch ein trockener. Die Wolken, die geben jetzt endlich mal ein bisschen Ruhe in der Nacht. 7 bis 10 Grad der Wettertrend. Der Dienstag wird wieder richtig sonnig. Wir kriegen noch mal einen kleinen Sommerschub mit bis zu 25 Grad. In den folgenden Tagen macht sich dann aber auch die Übergangsjacke und der Regenschirm im Gepäck wieder ganz gut.

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4: Ich bin Hendrik Daum. Benzin ist in Deutschland mittlerweile so teuer wie noch nie und die Politik bespricht mögliche Gegenmaßnahmen. Die SPD fordert einen Preisdeckel sowie eine Übergewinnsteuer. In einem Positionspapier der Sozialdemokraten heißt es, Mineralölkonzerne würden die aktuelle Krise schamlos ausnutzen, um Rekordgewinne auf Kosten der Bürger zu machen. CSU-Chef Söder hat sich dagegen dafür ausgesprochen, dass Deutschland wie schon Österreich die steuerlichen Mehreinnahmen durch die gestiegenen Preise an die Bürger zurückgeben sollte. Bayerns Bildungssystem kommt im deutschlandweiten Vergleich erneut auf den zweiten Platz. Vor dem Freistaat liegt im diesjährigen Bildungsmonitor der Initiative Neue Soziale Marktwirtschaft nur Sachsen. Besonders stark ist Bayern bei der beruflichen Bildung. Außerdem investiert der Freistaat pro Schülerin oder Schüler am meisten Geld in die weiterführenden Schulen. Bemängelt wird aber, dass im vergangenen Jahr der Anteil der Kindergartenkinder in der Ganztagsbetreuung deutlich unter dem Bundesschnitt lag. Im Ringen um die Arktis will Europa künftig stärker mitmischen. Bundeskanzler Merz und Vertreter 11 weiterer Länder haben sich bei einem Gipfel in Finnland darauf verständigt, das Engagement der EU auszubauen. Sue Tassovali mit den Einzelheiten.
5: Die größte Bedrohung sehen die Gipfelteilnehmer in Russland. Deshalb wollen sie den Norden besser überwachen, mehr Informationen austauschen und wichtige Anlagen an Land und auf See schützen. Gleichzeitig geht's ums Geschäft. Durch das schmelzende Eis in

0: entstehen neue Schifffahrtsrouten. Außerdem lagern in der Region wichtige Rohstoffe.
1: Tiefgaragen, Tunnel oder ganz klassische Bunker. Solche Schutzräume retten im Ernstfall Leben und bieten Sicherheit. Doch wo sich der nächste Schutzraum befindet, das weiß man häufig nicht. Deshalb hat Bundesinnenminister Dobrindt angekündigt, zusammen mit den Ländern eine strukturierte Online-Datenbank aufzubauen, in der die Menschen in Deutschland nachschauen können. Die Britpop-Band Oasis wird erstmals seit 2009 wieder in Deutschland auftreten. Die Gruppe um die Brüder Liam und Noel Gallagher haben für den 2. und 3. Juli nächsten Jahres zwei Konzerte in der Münchner Allianz Arena angekündigt. Im Rahmen ihrer zweiten Reunion-Tour nach der Versöhnung zwischen den Gallagher-Brüdern kommen sie unter anderem auch nach Spanien, Frankreich und nach Italien.
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3: Hier die wichtigsten Meldungen von den Straßen bei uns in der Region. Fahrt auf der A93 Regensburg in Richtung Weiden vorsichtig. Zwischen den Anschlussstellen Regensburg Nord und Regenstauf kommt es zu Behinderungen wegen einer Nachtbaustelle.
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4: Es ist und bleibt ein kühler Abend, aber auch ein trockener. Die Wolken, die geben jetzt endlich mal ein bisschen Ruhe in der Nacht. 7 bis 10 Grad der Wettertrend. Der Dienstag wird wieder richtig sonnig. Wir kriegen noch mal einen kleinen Sommerschub mit bis zu 25 Grad. In den folgenden Tagen macht sich dann aber auch die Übergangsjacke und der Regenschirm im Gepäck wieder ganz gut.
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1: Hier die aktuellen Meldungen von den Straßen bei uns in der Region. Fahrt auf der A93 Regensburg in Richtung Weiden vorsichtig. Zwischen Regensburg Nord und Regenstauf kommt es zu Behinderungen wegen einer Nachtbaustelle.
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3: Es ist und bleibt ein kühler Abend, aber auch ein trockener. Die Wolken, die geben jetzt endlich mal ein bisschen Ruhe in der Nacht. 7 bis 10 Grad der Wettertrend. Der Dienstag wird wieder richtig sonnig. Wir kriegen noch mal einen kleinen Sommerschub mit bis zu 25 Grad. In den folgenden Tagen macht sich dann aber auch die Übergangsjacke und der Regenschirm im Gepäck wieder ganz gut.
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2: Ich bin Hendrik Daum. Russland und die Ukraine wollen offenbar die gegenseitigen Angriffe auf ihre Energieanlagen stoppen. Das schreibt US-Präsident Trump auf seiner Plattform True Social. Aus Moskau und Kiew gibt es dafür bislang allerdings keine Bestätigung. Tina Eck berichtet aus Washington.
3: Trump steht hier zu Hause wegen astronomischer Benzin- und Dieselpreise schwer unter Druck. Dass in erster Linie sein Iran-Krieg und die beeinträchtigte Schifffahrt durch die Straße von Hormuz daran schuld sind, versucht Trump außen vor zu lassen. Er schießt sich auf Kiew und Moskau ein. Der Beschuss der dortigen Energieanlagen sei für die Ölknappheit verantwortlich. Am Wochenende hatte Trump den ukrainischen Präsidenten Zelensky gedrängt, die Angriffe auf russische Energieanlagen zu stoppen.
2: Bayerns Bildungssystem kommt im deutschlandweiten Vergleich erneut auf den zweiten Platz. Vor dem Freistaat liegt im diesjährigen Bildungsmonitor der Initiative Neue Soziale Marktwirtschaft nur Sachsen. Besonders stark ist Bayern bei der beruflichen Bildung. Außerdem investiert der Freistaat pro Schülerin oder Schüler am meisten Geld in die weiterführenden Schulen. Bemängelt wird aber, dass im vergangenen Jahr der Anteil der Kindergartenkinder in der Ganztagsbetreuung deutlich unter dem Bundesschnitt lag. Die Britpop-Band Oasis wird erstmals seit 2009 wieder in Deutschland auftreten. Die Gruppe um die Brüder Liam und Noel Gallagher haben für den 2. und 3. Juli nächsten Jahres 2 Konzerte in der Münchner Allianz Arena angekündigt. Im Rahmen ihrer zweiten Reunion-Tour nach der Versöhnung zwischen den Gallagher-Brüdern kommen sie unter anderem auch nach Spanien, Frankreich und nach Italien. Zum Fußball. Die Rekordserie der FC Bayern Frauen hält. In der Bundesliga haben die Münchnerinnen bei Bayer Leverkusen 3:2 gewonnen. Damit ist das Team jetzt seit 46 Bundesligaspielen ungeschlagen. In der Tabelle liegt der FC Bayern nach 4 Spieltagen punktgleich hinter Wolfsburg auf Platz 2.
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4: Hier die aktuellen Meldungen von den Straßen bei uns in der Region. Wenn ihr gerade auf der A93

0: Regensburg in Richtung Weiden unterwegs seid, fahrt zwischen den Anschlussstellen Regensburg Nord und Regenstau vorsichtig. Hier kommt es zu Verzögerungen wegen einer Nachtbaustelle.
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3: Es ist und bleibt ein kühler Abend, aber auch ein trockener. Die Wolken, die geben jetzt endlich mal ein bisschen Ruhe in der Nacht. 7 bis 10 Grad der Wettertrend. Der Dienstag wird wieder richtig sonnig. Wir kriegen noch mal einen kleinen Sommerschub mit bis zu 25 Grad. In den folgenden Tagen macht sich dann aber auch die Übergangsjacke und der Regenschirm im Gepäck wieder ganz gut.
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1: Hier die aktuellen Meldungen von den Straßen bei uns in der Region. Fahrt auf der A93 Regensburg in Richtung Weiden vorsichtig. Zwischen Regensburg Nord und Regenstauf kommt es zu Behinderungen wegen einer Nachtbaustelle.
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3: Es ist und bleibt ein kühler Abend, aber auch ein trockener. Die Wolken, die geben jetzt endlich mal ein bisschen Ruhe in der Nacht. 7 bis 10 Grad der Wettertrend. Der Dienstag wird wieder richtig sonnig. Wir kriegen nochmal einen kleinen Sommerschub mit bis zu 25 Grad. In den folgenden Tagen macht sich dann aber auch die Übergangsjacke und der Regenschirm im Gepäck wieder ganz gut.
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1: Ich bin Hendrik Daum. Benzin ist in Deutschland mittlerweile so teuer wie noch nie und die Politik bespricht mögliche Gegenmaßnahmen. Die SPD fordert einen Preisdeckel sowie eine Übergewinnsteuer. In einem Positionspapier der Sozialdemokraten heißt es, Mineralölkonzerne würden die aktuelle Krise schamlos ausnutzen, um Rekordgewinne auf Kosten der Bürger zu machen. CSU-Chef Söder hat sich dagegen dafür ausgesprochen, dass Deutschland, wie schon Österreich, die steuerlichen Mehreinnahmen durch die gestiegenen Preise an die Bürger zurückgeben sollte. Bayerns Bildungssystem kommt im deutschlandweiten Vergleich erneut auf den zweiten Platz. Vor dem Freistaat liegt im diesjährigen Bildungsmonitor der Initiative Neue Soziale Marktwirtschaft nur Sachsen. Besonders stark ist Bayern bei der beruflichen Bildung. Außerdem investiert der Freistaat pro Schülerin oder Schüler am meisten Geld in die weiterführenden Schulen. Bemängelt wird aber, dass im vergangenen Jahr in Bayern der Anteil der Kindergartenkinder in der Ganztagsbetreuung deutlich unter dem Bundesschnitt lag. Im Ringen um die Arktis will Europa künftig stärker mitmischen. Bundeskanzler Merz und Vertreter 11 weiterer Länder haben sich bei einem Gipfel in Finnland darauf verständigt, das Engagement der EU auszubauen. Sue Tassovali mit den Einzelheiten.
2: Die größte Bedrohung sehen die Gipfelteilnehmer in Russland. Deshalb wollen sie den Norden besser überwachen, mehr Informationen austauschen und wichtige Anlagen an Land und auf See schützen. Gleichzeitig geht's ums Geschäft. Durch das schmelzende Eis entstehen neue Schifffahrtsrouten. Außerdem lagern in der Region wichtige Rohstoffe.
1: Die Bundeswehr hat offenbar Probleme, genügend Freiwillige für den Dienst in Litauen zu finden. Verteidigungsminister Pistorius will deswegen hunderte Soldaten zwangsverpflichten. Deutschland soll in Litauen eine neue Panzerbrigade aufbauen und dauerhaft stationieren. Eingeplant sind dafür etwa 5000 Männer und Frauen. Im kommenden Jahr soll die Brigade einsatzbereit sein. Zum Fußball. Die Rekordserie der FC Bayern Frauen, sie hält. In der Bundesliga haben die Münchnerinnen bei Bayer Leverkusen 3:2 gewonnen. Damit ist das Team jetzt seit 46 Bundesligaspielen ungeschlagen. In der Tabelle liegt der FC Bayern nach 4 Spieltagen punktgleich hinter Wolfsburg auf Platz 2.
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3: Hier die wichtigsten Meldungen von den Straßen bei uns in der Region. Fahrt auf der A93 Regensburg in Richtung Weiden vorsichtig.

0: Zwischen Regensburg Nord und Regenstauf kommt es zu Behinderungen wegen einer Nachtbaustelle.
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2: In der Nacht ist es ziemlich frisch bei 7 bis 10 Grad, aber es bleibt auch trocken, es sind kaum Wolken unterwegs. Der Wettertrend: in den frühen Morgenstunden gibt es hier und da mal ein paar Nebelfelder, aber dann wird es richtig sonnig mit bis zu 25 Grad. Gibt es einen wunderschönen Dienstag, ab Mittwoch zieht es dann schon wieder etwas zu und naja, der Regenschirm ist nicht die schlechteste Idee.
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1: Hier die wichtigsten Meldungen von den Straßen bei uns in der Region. Fahrt auf der A93 Regensburg in Richtung Weiden vorsichtig. Zwischen Regensburg Nord und Regenstauf kommt es zu Behinderungen wegen einer Nachtbaustelle.

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1: Ich bin Hendrik Daum. Benzin ist in Deutschland mittlerweile so teuer wie noch nie und die Politik bespricht mögliche Gegenmaßnahmen. Die SPD fordert einen Preisdeckel sowie eine Übergewinnsteuer. In einem Positionspapier der Sozialdemokraten heißt es, Mineralölkonzerne würden die aktuelle Krise schamlos ausnutzen, um Rekordgewinne auf Kosten der Bürger zu machen. CSU-Chef Söder hat sich dagegen dafür ausgesprochen, dass Deutschland, wie schon Österreich, die steuerlichen Mehreinnahmen durch die gestiegenen Preise an die Bürger zurückgeben sollte. Russland und die Ukraine wollen offenbar die gegenseitigen Angriffe auf ihre Energieanlagen stoppen, das schreibt US-Präsident Trump auf seiner Plattform Truth Social. Aus Moskau und Kiew gibt es dafür bislang allerdings keine Bestätigung. Tina Eck berichtet aus Washington.
2: Trump steht hier zu Hause wegen astronomischer Benzin- und Dieselpreise schwer unter Druck. Dass in erster Linie sein Iran-Krieg und die beeinträchtigte Schifffahrt durch die Straße von Hormuz daran schuld sind, versucht Trump außen vor zu lassen. Er schießt sich auf Kiew und Moskau ein. Der Beschuss der dortigen Energieanlagen sei für die Ölknappheit verantwortlich. Am Wochenende hatte Trump den ukrainischen Präsidenten Zelensky gedrängt, die Angriffe auf russische Energieanlagen zu stoppen.
1: Die Britpop-Band Oasis wird erstmals seit 2009 wieder in Deutschland auftreten. Die Gruppe um die Brüder Liam und Noel Gallagher haben für den 2. und 3. Juli nächsten Jahres zwei Konzerte in der Münchner Allianz Arena angekündigt. Im Rahmen ihrer zweiten Reunion-Tour nach der Versöhnung zwischen den Gallagher-Brüdern kommen sie unter anderem auch nach Spanien, Frankreich und Italien. Am Flughafen München dürfen Reisende im Handgepäck bald wieder bis zu 2 Liter an Flüssigkeiten mitnehmen. Bisher galt ja die 100-Milliliter-Regel. Die wird ab Freitag an sämtlichen Sicherheitskontrollen aufgehoben. Grund dafür ist die Umstellung auf moderne Computertomographen bei der Gepäckkontrolle. Wasserflaschen können dann bei der Kontrolle im Handgepäck bleiben. Am Flughafen Nürnberg gilt das schon seit Mai. Zum Fußball, die Rekordserie der FC Bayern Frauen, sie hält. In der Bundesliga haben die Münchnerinnen bei Bayer Leverkusen 3:2 gewonnen. Damit ist das Team jetzt seit 46 Bundesligaspielen ungeschlagen. In der Tabelle liegt der FC Bayern nach 4 Spieltagen punktgleich hinter Wolfsburg auf Platz 2.
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3: Hier die wichtigsten Meldungen von den Straßen bei uns in der Region. Fahrt auf der A93 Regensburg in Richtung Weiden vorsichtig. Zwischen Regensburg Nord und Regenstauf kommt es zu Verzögerungen wegen einer Nachtbaustelle.
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4: In der Nacht ist es ziemlich frisch bei 7 bis 10 Grad, aber es bleibt auch trocken, es sind kaum Wolken unterwegs. Der Wettertrend in den frühen Morgenstunden gibt es hier und da mal ein paar Nebelfelder, aber dann wird es richtig sonnig mit bis zu 25 Grad. Gibt es einen wunderschönen Dienstag, ab Mittwoch zieht es dann schon wieder etwas zu und naja, der Regenschirm ist nicht die schlechteste Idee.
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1: Hier die aktuellen Meldungen von den Straßen bei uns in der Region. Fahrt auf der A93 Regensburg in Richtung Weiden vorsichtig. Zwischen den Anschlussstellen Regensburg Nord und Regenstauf kommt es zu Verzögerungen wegen einer Nachtbaustelle.

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